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1: Liebe Hörerinnen und Hörer von Radio Enno, am Mikrofon ist Anja Schröter und heute habe ich den ganz besonderen Veranstaltungstipp für Sie. Mein Gast im Studio ist heute Christian Paulenz und er hat die Open Stage ins Leben gerufen. Christian, kannst du unseren Hörern mal kurz erklären, was das bedeutet?
2: Ja, sehr gerne, Anja. Hallo erstmal, ich bin Christian und die Open Stage ist eigentlich ein Ort für Leute, die gerne Musik machen, für Laien bis Profis. Jeder kann vorbeikommen und es werden Instrumente gestellt, Gitarre ist vorhanden, ein Cajon ist vorhanden, ein Akustikbass und sogar ein Piano. Der Eintritt ist komplett frei. Wir suchen Leute, die einfach gerne musizieren, gerne was vorspielen, was Eigenes, Coversongs, alles ist möglich. Und wir würden uns freuen, wenn das mal wieder sehr gut besucht wird.
1: Ja, das letzte Mal ist ja wirklich sehr gut besucht gewesen. Also sind auch Menschen vor Ort gewesen, die die Räumlichkeiten noch nicht kannten. Ja. Das müssen wir vielleicht dazu sagen. Also das findet wann statt?
2: Das findet jetzt das nächste Mal am 5. September statt um 20 Uhr in den Möglichkeitsräumen. Das ist in der Barfüßerstraße 5 in Nordhausen.
1: Genau, in den Möglichkeitsräumen. Eine Beratungs- und Begegnungsstätte in der Altstadt gegenüber von der Eisdiele. Wir würden uns freuen, riesig, wenn Sehr Sie super. Vorbeischauen. Man kann dort nicht nur alleine musizieren, sondern auch miteinander. Und es hat beim letzten Mal richtig viel Spaß gemacht und wir freuen uns über jeden Zuschauer. Fühlen Sie sich eingeladen, mit uns zu musizieren und wenn Sie einfach nur Gast sein wollen, ist das natürlich auch in Ordnung. Schauen Sie gerne vorbei am Samstag, den 5. September 2026 um 20 Uhr in den Möglichkeitsräumen in der Barfüßerstraße 5 in Nordhausen. Am Mikrofon verabschiedet sich Anja Schröter und
2: Christian Paulenz.
1: Hallo!

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1: Guten Morgen, liebe Hörer. Am Mikrofon begrüßt Sie Peter Jentsch und heute starten wir zunächst in einen dicht bewölkten Tag. Bis zum Mittag fällt schauerartiger, teils auch gewittriger Regen. Im weiteren Tagesverlauf lockert die Bewölkung etwas auf, allerdings bleibt es wechselhaft mit einzelnen Schauern. Die Temperaturen erreichen 18 bis 21 Grad, im Harz bleibt es mit 14 bis 18 Grad etwas kühler. Dazu weht ein schwacher bis mäßiger Wind aus westlicher Richtung. In der kommenden Nacht wird es zunehmend klarer und es bleibt trocken. Die Temperaturen gehen dann auf 7 bis 10 Grad zurück.
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1: Attack on Hagelstange. Das ist das Motto des heutigen Bibliotheksfestes in der Nordhäuser Stadtbibliothek. Von 10 bis 14 Uhr dreht sich im Bürgerhaus am Nikolaiplatz alles um Comics, Mangas und Heldengeschichten. Auf die Besucherinnen und Besucher warten unter anderem Cosplay-Aktionen mit Fotoprint, eine interaktive Lesung mit Comic-Autorin Olivia Viehweg und verschiedene Kreativangebote. Wer selbst gerne zeichnet, kann an Schnupperkursen der Jugendkunstschule und der Künstlerin Lisa Günz teilnehmen. Außerdem gibt es eine Sammelkartentauschbörse, bei der auch Pokémon-Karten die Besitzer wechseln könnten. Ein weiterer Höhepunkt ist die Ausstellung und Prämierung des Zeichenwettbewerbs in Bewegung. Dazu kommt ein Bücherflohmarkt des Fördervereins und ein Stand von Thalia Nordhausen mit neuen Comics und Mangas. Für Essen und Getränke ist ebenfalls gesorgt. Der Eintritt zum Bibliotheksfest ist natürlich frei und wer in Cosplay kommt, ist ausdrücklich noch willkommen. Also, Attack on Hagelstange heute von 10 bis 14 Uhr. Zu seinem traditionellen Treffen lädt der Südharzer Modellflugverein heute auf den ehemaligen Agrarflugplatz bei Hain ein. Gefeiert wird in diesem Jahr das 30-jährige Bestehen. Vereinschef Dirk Freudenberg übernimmt die Moderation der Flugshow und hat dabei auch einige Geschichten aus 3 Jahrzehnten im Gepäck. Zu sehen gibt es unter anderem Kunstflugzeuge, Segelflieger, Oldtimer, Doppeldecker, Jets, Hubschrauber und sogar einen Bonbonflieger. Und eine ganze Staffel historischer Doppeldecker hat sich aus Sachsen angekündigt. Für Essen und Getränk ist natürlich ebenfalls gesorgt. Ach übrigens, Kinder kommen kostenlos aus Flugplatzgelände. Wie arbeitet die Polizei eigentlich hinter den Kulissen? Das können Interessierte heute beim Tag der offenen Tür der Landespolizeiinspektion Nordhausen herausfinden. Denn von 10 bis 16 Uhr öffnet die Polizei am Darweg ihre Türen. Besucher können unter anderem die Spurensicherung kennenlernen, Gewahrsamszellen besichtigen und Teile der polizeilichen Schutzausrüstung ausprobieren. Zu den besonderen Höhepunkten gehören ein Polizeihubschrauber, ein Wasserwerfer und Vorführungen der Diensthundestaffel. Auch das Polizeiorchester Thüringen ist dabei und spielt um 11 und 13 Uhr. Ja, und hier noch ein organisatorischer Hinweis. Wer mit dem Auto kommt, sollte beachten, direkt an der Polizeiinspektion gibt es keine Parkmöglichkeiten. Die Polizei empfiehlt, am August-Bebel-Platz zu parken. Von dort fahren nämlich kostenlose Shuttlebusse zum Darweg. Der Eintritt ist hier natürlich auch frei. In der Nordhäuser St. Blasi-Kirche erklingen um 17 Uhr Johann Sebastian Bachs berühmte Goldberg-Variationen, die er der Legende nach für den schlaflosen russischen Gesandten Graf Kaiserling geschrieben hat, damit ihm sein Cembalist Johann Gottlieb Goldberg die langen Nächte verkürzen konnte. Ob das wirklich stimmt, ist umstritten. Sicher ist, die Goldberg-Variationen gehören zu Bachs Meisterwerken. Heute erklingen sie also in der Blasikirche und zwar in einer besonderen Fassung. Das Finsterbusch-Trio aus Berlin und Cembalistin Christine Kessler lassen die Variation in immer neuen Klangfarben erscheinen. Mal solistisch und mal im Zusammenspiel aller Instrumente. Ein musikalischer Abend, der garantiert nicht zum Einschlafen gedacht ist. Der Eintritt ist frei, Spenden zur Deckung der Unkosten sind natürlich willkommen. Und in der echten Nordhäuser Traditionsbrennerei regiert heute Abend um 19.30 Uhr der König der Blöden. Deutschland wird immer älter und vom Leipziger Zentralkabarett gibt es dafür jede Menge bissigen Humor. Im Programm wird ordentlich mit Redewendungen jongliert, die einen sind fleißig wie die Bienchen, andere werden zur Schnecke gemacht, während irgendwo der nächste GroKo-Deal lauert. Bei der Konferenz der Satire geht es also um die großen und kleinen Absurditäten des Lebens, politisch, gesellschaftlich und natürlich auch mit einer ordentlichen Portion Blödsinn. Wer wird am Ende nun zum König der Blöden gekrönt? Das Ensemble des Leipziger Zentralkabaretts lädt zu einem netten Sommer-Open-Air ein, mit viel Satire, Wortwitz und garantiert tierischen Vergnügungen im Hof der Nordhäuser Traditionsbrennerei. Ja, liebe Hörer, soweit also einige Tipps für den heutigen Sonnabend. Und das war wirklich nur eine Auswahl, denn heute scheint wirklich überall was los zu sein. So übrigens auch in den Freibädern in Bleicherode und Neustadt, beim Seifenkistenrennen in Urbach, beim Dorffest mit Entenrennen in Kleinbodungen und beim Sommerfest der Kreisjägerschaft in Utleben. Ja, Radio Enno wünscht dir einen ereignisreichen Sonnabend, ne?

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3: Guten Morgen, liebe Hörer. Am Mikrofon begrüßt Sie Peter Jentsch und heute starten wir zunächst in einen dicht bewölkten Tag. Bis zum Mittag fällt schauerartiger, teils auch gewittriger Regen. Im weiteren Tagesverlauf lockert die Bewölkung etwas auf, allerdings bleibt es wechselhaft mit einzelnen Schauern. Die Temperaturen erreichen 18 bis 21 Grad, im Harz bleibt es mit 14 bis 18 Grad etwas kühler. Dazu weht ein schwacher bis mäßiger Wind aus westlicher Richtung. In der kommenden Nacht wird es zunehmend klarer und es bleibt trocken. Die Temperaturen gehen dann auf 7 bis 10 Grad zurück.
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3: Attack on Hagelstange. Das ist das Motto des heutigen Bibliotheksfestes in der Nordhäuser Stadtbibliothek. Von 10 bis 14 Uhr dreht sich im Bürgerhaus am Nikolaiplatz alles um Comics, Mangas und Heldengeschichten. Auf die Besucherinnen und Besucher warten unter anderem Cosplay-Aktionen mit Fotoprint, eine interaktive Lesung mit Comic-Autorin Olivia Viehweg und verschiedene Kreativangebote. Wer selbst gerne zeichnet, kann an Schnupperkursen der Jugendkunstschule und der Künstlerin Lisa Günz teilnehmen. Außerdem gibt es eine Sammelkartentauschbörse, bei der auch Pokémon-Karten die Besitzer wechseln könnten. Ein weiterer Höhepunkt ist die Ausstellung und Prämierung des Zeichenwettbewerbs in Bewegung. Dazu kommt ein Bücherflohmarkt des Fördervereins und ein Stand von Thalia Nordhausen mit neuen Comics und Mangas. Für Essen und Getränke ist ebenfalls gesorgt. Der Eintritt zum Bibliotheksfest ist natürlich frei und wer in Cosplay kommt, ist ausdrücklich noch willkommen. Also, Attack on Hagelstange heute von 10 bis 14 Uhr. Zu seinem traditionellen Treffen lädt der Südharzer Modellflugverein heute auf den ehemaligen Agrarflugplatz bei Hain ein. Gefeiert wird in diesem Jahr das 30-jährige Bestehen. Vereinschef Dirk Freudenberg übernimmt die Moderation der Flugshow und hat dabei auch einige Geschichten aus 3 Jahrzehnten im Gepäck. Zu sehen gibt es unter anderem Kunstflugzeuge, Segelflieger, Oldtimer, Doppeldecker, Jets, Hubschrauber und sogar einen Bonbonflieger. Und eine ganze Staffel historischer Doppeldecker hat sich aus Sachsen angekündigt. Für Essen und Getränk ist natürlich ebenfalls gesorgt. Ach übrigens, Kinder kommen kostenlos aus Flugplatzgelände. Wie arbeitet die Polizei eigentlich hinter den Kulissen? Das können Interessierte heute beim Tag der offenen Tür der Landespolizeiinspektion Nordhausen herausfinden. Denn von 10 bis 16 Uhr öffnet die Polizei am Darweg ihre Türen. Besucher können unter anderem die Spurensicherung kennenlernen, Gewahrsamszellen besichtigen und Teile der polizeilichen Schutzausrüstung ausprobieren. Zu den besonderen Höhepunkten gehören ein Polizeihubschrauber, ein Wasserwerfer und Vorführungen der Diensthundestaffel. Auch das Polizeiorchester Thüringen ist dabei und spielt um 11 und 13 Uhr. Ja, und hier noch ein organisatorischer Hinweis. Wer mit dem Auto kommt, sollte beachten, direkt an der Polizeiinspektion gibt es keine Parkmöglichkeiten. Die Polizei empfiehlt, am August-Bebel-Platz zu parken. Von dort fahren nämlich kostenlose Shuttlebusse zum Darweg. Der Eintritt ist hier natürlich auch frei. In der Nordhäuser St. Blasi-Kirche erklingen um 17 Uhr Johann Sebastian Bachs berühmte Goldberg-Variation, die er der Legende nach für den schlaflosen russischen Gesandten Graf Kaiserling geschrieben hat, damit ihm sein Cembalist Johann Gottlieb Goldberg die langen Nächte verkürzen konnte. Ob das wirklich stimmt, ist umstritten. Sicher ist, die Goldberg-Variationen gehören zu Bachs Meisterwerken. Heute erklingen sie also in der Blasikirche und zwar in einer besonderen Fassung. Das Finsterbusch-Trio aus Berlin und Cembalistin Christine Kessler lassen die Variation in immer neuen Klangfarben erscheinen. Mal solistisch und mal im Zusammenspiel aller Instrumente. Ein musikalischer Abend, der garantiert nicht zum Einschlafen gedacht ist. Der Eintritt ist frei, Spenden zur Deckung der Unkosten sind natürlich willkommen. Und in der echten Nordhäuser Traditionsbrennerei regiert heute Abend um 19.30 Uhr der König der Blöden. Deutschland wird immer älter und vom Leipziger Zentralkabarett gibt's dafür jede Menge bissigen Humor. Im Programm wird ordentlich mit Redewendungen jongliert, die einen sind fleißig wie die Bienchen, andere werden zur Schnecke gemacht, während irgendwo der nächste GroKo-Deal lauert. Bei der Konferenz der Satire geht es also um die großen und kleinen Absurditäten des Lebens, politisch, gesellschaftlich und natürlich auch mit einer ordentlichen Portion Blödsinn. Wer wird am Ende nun zum König der Blöden gekrönt? Das Ensemble des Leipziger Zentralkabaretts lädt zu einem netten Sommer-Open-Air ein, mit viel Satire, Wortwitz und garantiert tierischen Vergnügungen im Hof der Nordhäuser Traditionsbrennerei. Ja, liebe Hörer, soweit also einige Tipps für den heutigen Sonnabend. Und das war wirklich nur eine Auswahl, denn heute scheint wirklich überall was los zu sein. So übrigens auch in den Freibädern in Bleicherode und Neustadt, beim Seifenkistenrennen in Urbach, beim Dorffest mit Entenrennen in Kleinbodungen und beim Sommerfest der Kreisjägerschaft in Utleben. Ja, Radio Enno wünscht dir einen ereignisreichen Sonnabend, ne?

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1: Mit einem Veranstaltungstipp von Rigo Fromm. Das Filmtheater in Bleichrode ist ja für innovative Veranstaltungen bekannt. Für den 29. August haben die Veranstalter aber ziemlich tief in die Eventkiste gegriffen. Keine Kinopremiere, kein besonderer Film, sondern ein Gothical mit dem Namen Ranunculus gibt es dort zu sehen. Was ist ein Gothical? Ein Gothical ist ein Musical, das musikalisch und spielerisch ans Mittelalter angelehnt ist. Und das nicht einfach so auf der Leinwand, nein, live auf der Bühne im Kino in Bleicherode. Die Mannheimer Mittelalterband Musicum Theatrum hat sich für ihr zweites Gothical mit Schauspielern zusammengetan, um wieder etwas ganz Besonderes auf die Bühne zu bringen. Mit Live-Gitarren, Schlagzeug, Dudelsack und Gesängen sowie vorher benannten Schauspielern wird eine Geschichte von dem Gemeinen namens Ranunculus erzählt. Dieser kauft einem Gaukler ein mysteriöses Amulett mit magischen Kräften ab. Nur sind hinter dem Schmuckstück auch noch eine Hexe und zwei Zauberer her. Es ist das immer junge, alte Geschichtchen zwischen Gut und Böse, was dargestellt wird. Doch wer wird diesmal gewinnen? Einer wird auf jeden Fall der Gewinner sein, und zwar der Zuschauer. Text und Musik sind von Thomas Frosch, Regie führt Uwe Roppel. Wer also auf Gothic-Mucke steht oder Musicals mag oder beides und am 29. August beim Gothical Ranunculus live dabei sein möchte, sollte so früh wie möglich die Karten buchen. Am besten auf der Webseite des Filmtheaters Bleicherode. Ranunculus, das Gothical im Filmtheater Bleicherode am 29.8. Nix wie hin. Euer Rigo Fromm.
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1: Guten Morgen, liebe Hörer. Am Mikrofon begrüßt Sie Peter Jentsch und heute starten wir zunächst in einen dicht bewölkten Tag. Bis zum Mittag fällt schauerartiger, teils auch gewittriger Regen. Im weiteren Tagesverlauf lockert die Bewölkung etwas auf, allerdings bleibt es wechselhaft mit einzelnen Schauern. Die Temperaturen erreichen 18 bis 21 Grad, im Harz bleibt es mit 14 bis 18 Grad etwas kühler. Dazu weht ein schwacher bis mäßiger Wind aus westlicher Richtung. In der kommenden Nacht wird es zunehmend klarer und es bleibt trocken. Die Temperaturen gehen dann auf 7 bis 10 Grad zurück.
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1: Attack on Hagelstange. Das ist das Motto des heutigen Bibliotheksfestes in der Nordhäuser Stadtbibliothek. Von 10 bis 14 Uhr dreht sich im Bürgerhaus am Nikolaiplatz alles um Comics, Mangas und Heldengeschichten. Auf die Besucherinnen und Besucher warten unter anderem Cosplay-Aktionen mit Fotoprint, eine interaktive Lesung mit Comic-Autorin Olivia Viehweg und verschiedene Kreativangebote. Wer selbst gerne zeichnet, kann an Schnupperkursen der Jugendkunstschule und der Künstlerin Lisa Günz teilnehmen. Außerdem gibt es eine Sammelkartentauschbörse, bei der auch Pokémon-Karten die Besitzer wechseln könnten. Ein weiterer Höhepunkt ist die Ausstellung und Prämierung des Zeichenwettbewerbs in Bewegung. Dazu kommt ein Bücherflohmarkt des Fördervereins und ein Stand von Thalia Nordhausen mit neuen Comics und Mangas. Für Essen und Getränke ist ebenfalls gesorgt. Der Eintritt zum Bibliotheksfest ist natürlich frei und wer in Cosplay kommt, ist ausdrücklich noch willkommen. Also, Attack on Hagelstange heute von 10 bis 14 Uhr. Zu seinem traditionellen Treffen lädt der Südharzer Modellflugverein heute auf den ehemaligen Agrarflugplatz bei Hain ein. Gefeiert wird in diesem Jahr das 30-jährige Bestehen. Vereinschef Dirk Freudenberg übernimmt die Moderation der Flugshow und hat dabei auch einige Geschichten aus 3 Jahrzehnten im Gepäck. Zu sehen gibt es unter anderem Kunstflugzeuge, Segelflieger, Oldtimer, Doppeldecker, Jets, Hubschrauber und sogar einen Bonbonflieger. Und eine ganze Staffel historischer Doppeldecker hat sich aus Sachsen angekündigt. Für Essen und Getränk ist natürlich ebenfalls gesorgt. Ach übrigens, Kinder kommen kostenlos aus Flugplatzgelände. Wie arbeitet die Polizei eigentlich hinter den Kulissen? Das können Interessierte heute beim Tag der offenen Tür der Landespolizeiinspektion Nordhausen herausfinden. Denn von 10 bis 16 Uhr öffnet die Polizei am Darweg ihre Türen. Besucher können unter anderem die Spurensicherung kennenlernen, Gewahrsamszellen besichtigen und Teile der polizeilichen Schutzausrüstung ausprobieren. Zu den besonderen Höhepunkten gehören ein Polizeihubschrauber, ein Wasserwerfer und Vorführungen der Diensthundestaffel. Auch das Polizeiorchester Thüringen ist dabei und spielt um 11 und 13 Uhr. Ja, und hier noch ein organisatorischer Hinweis. Wer mit dem Auto kommt, sollte beachten, direkt an der Polizeiinspektion gibt es keine Parkmöglichkeiten. Die Polizei empfiehlt, am August-Bebel-Platz zu parken. Von dort fahren nämlich kostenlose Shuttlebusse zum Darweg. Der Eintritt ist hier natürlich auch frei. In der Nordhäuser St. Blasi-Kirche erklingen um 17 Uhr Johann Sebastian Bachs berühmte Goldberg-Variation, die er der Legende nach für den schlaflosen russischen Gesandten Graf Kaiserling geschrieben hat, damit ihm sein Cembalist Johann Gottlieb Goldberg die langen Nächte verkürzen konnte. Ob das wirklich stimmt, ist umstritten. Sicher ist, die Goldberg-Variationen gehören zu Bachs Meisterwerken. Heute erklingen sie also in der Blasikirche und zwar in einer besonderen Fassung. Das Finsterbusch-Trio aus Berlin und Cembalistin Christine Kessler lassen die Variation in immer neuen Klangfarben erscheinen. Mal solistisch und mal im Zusammenspiel aller Instrumente. Ein musikalischer Abend, der garantiert nicht zum Einschlafen gedacht ist. Der Eintritt ist frei, Spenden zur Deckung der Unkosten sind natürlich willkommen. Und in der echten Nordhäuser Traditionsbrennerei regiert heute Abend um 19.30 Uhr der König der Blöden. Deutschland wird immer älter und vom Leipziger Zentralkabarett gibt's dafür jede Menge bissigen Humor. Im Programm wird ordentlich mit Redewendungen jongliert, die einen sind fleißig wie die Bienchen, andere werden zur Schnecke gemacht, während irgendwo der nächste GroKo-Deal lauert. Bei der Konferenz der Satire geht es also um die großen und kleinen Absurditäten des Lebens, politisch, gesellschaftlich und natürlich auch mit einer ordentlichen Portion Blödsinn. Wer wird am Ende nun zum König der Blöden gekrönt? Das Ensemble des Leipziger Zentralkabaretts lädt zu einem netten Sommer-Open-Air ein, mit viel Satire, Wortwitz und garantiert tierischen Vergnügungen im Hof der Nordhäuser Traditionsbrennerei. Ja, liebe Hörer, soweit also einige Tipps für den heutigen Sonnabend. Und das war wirklich nur eine Auswahl, denn heute scheint wirklich überall was los zu sein. So übrigens auch in den Freibädern in Bleicherode und Neustadt, beim Seifenkistenrennen in Urbach, beim Dorffest mit Entenrennen in Kleinbodungen und beim Sommerfest der Kreisjägerschaft in Utleben. Ja, Radio Enno wünscht dir einen ereignisreichen Sonnabend, ne?
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3: Guten Morgen, liebe Hörer. Am Mikrofon begrüßt Sie Peter Jentsch und heute starten wir zunächst in einen dicht bewölkten Tag. Bis zum Mittag fällt schauerartiger, teils auch gewittriger Regen. Im weiteren Tagesverlauf lockert die Bewölkung etwas auf, allerdings bleibt es wechselhaft mit einzelnen Schauern. Die Temperaturen erreichen 18 bis 21 Grad, im Harz bleibt es mit 14 bis 18 Grad etwas kühler. Dazu weht ein schwacher bis mäßiger Wind aus westlicher Richtung. In der kommenden Nacht wird es zunehmend klarer und es bleibt trocken. Die Temperaturen gehen dann auf 7 bis 10 Grad zurück.
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3: Attack on Hagelstange. Das ist das Motto des heutigen Bibliotheksfestes in der Nordhäuser Stadtbibliothek. Von 10 bis 14 Uhr dreht sich im Bürgerhaus am Nikolaiplatz alles um Comics, Mangas und Heldengeschichten. Auf die Besucherinnen und Besucher warten unter anderem Cosplay-Aktionen mit Fotoprint, eine interaktive Lesung mit Comic-Autorin Olivia Viehweg und verschiedene Kreativangebote. Wer selbst gerne zeichnet, kann an Schnupperkursen der Jugendkunstschule und der Künstlerin Lisa Günz teilnehmen. Außerdem gibt es eine Sammelkartentauschbörse, bei der auch Pokémon-Karten die Besitzer wechseln könnten. Ein weiterer Höhepunkt ist die Ausstellung und Prämierung des Zeichenwettbewerbs in Bewegung. Dazu kommt ein Bücherflohmarkt des Fördervereins und ein Stand von Thalia Nordhausen mit neuen Comics und Mangas. Für Essen und Getränke ist ebenfalls gesorgt. Der Eintritt zum Bibliotheksfest ist natürlich frei und wer in Cosplay kommt, ist ausdrücklich noch willkommen. Also, Attack on Hagelstange heute von 10 bis 14 Uhr. Zu seinem traditionellen Treffen lädt der Südharzer Modellflugverein heute auf den ehemaligen Agrarflugplatz bei Hain ein. Gefeiert wird in diesem Jahr das 30-jährige Bestehen. Vereinschef Dirk Freudenberg übernimmt die Moderation der Flugshow und hat dabei auch einige Geschichten aus 3 Jahrzehnten im Gepäck. Zu sehen gibt es unter anderem Kunstflugzeuge, Segelflieger, Oldtimer, Doppeldecker, Jets, Hubschrauber und sogar einen Bonbonflieger. Und eine ganze Staffel historischer Doppeldecker hat sich aus Sachsen angekündigt. Für Essen und Getränk ist natürlich ebenfalls gesorgt. Ach übrigens, Kinder kommen kostenlos aus Flugplatzgelände. Wie arbeitet die Polizei eigentlich hinter den Kulissen? Das können Interessierte heute beim Tag der offenen Tür der Landespolizeiinspektion Nordhausen herausfinden. Denn von 10 bis 16 Uhr öffnet die Polizei am Darweg ihre Türen. Besucher können unter anderem die Spurensicherung kennenlernen, Gewahrsamszellen besichtigen und Teile der polizeilichen Schutzausrüstung ausprobieren. Zu den besonderen Höhepunkten gehören ein Polizeihubschrauber, ein Wasserwerfer und Vorführungen der Diensthundestaffel. Auch das Polizeiorchester Thüringen ist dabei und spielt um 11 und 13 Uhr. Ja, und hier noch ein organisatorischer Hinweis. Wer mit dem Auto kommt, sollte beachten, direkt an der Polizeiinspektion gibt es keine Parkmöglichkeiten. Die Polizei empfiehlt, am August-Bebel-Platz zu parken. Von dort fahren nämlich kostenlose Shuttlebusse zum Darweg. Der Eintritt ist hier natürlich auch frei. In der Nordhäuser St. Blasi-Kirche erklingen um 17 Uhr Johann Sebastian Bachs berühmte Goldberg-Variation, die er der Legende nach für den schlaflosen russischen Gesandten Graf Kaiserling geschrieben hat, damit ihm sein Cembalist Johann Gottlieb Goldberg die langen Nächte verkürzen konnte. Ob das wirklich stimmt, ist umstritten. Sicher ist, die Goldberg-Variationen gehören zu Bachs Meisterwerken. Heute erklingen sie also in der Blasikirche und zwar in einer besonderen Fassung. Das Finsterbusch-Trio aus Berlin und Cembalistin Christine Kessler lassen die Variation in immer neuen Klangfarben erscheinen. Mal solistisch und mal im Zusammenspiel aller Instrumente. Ein musikalischer Abend, der garantiert nicht zum Einschlafen gedacht ist. Der Eintritt ist frei, Spenden zur Deckung der Unkosten sind natürlich willkommen. Und in der echten Nordhäuser Traditionsbrennerei regiert heute Abend um 19.30 Uhr der König der Blöden. Deutschland wird immer älter und vom Leipziger Zentralkabarett gibt's dafür jede Menge bissigen Humor. Im Programm wird ordentlich mit Redewendungen jongliert, die einen sind fleißig wie die Bienchen, andere werden zur Schnecke gemacht, während irgendwo der nächste GroKo-Deal lauert. Bei der Konferenz der Satire geht es also um die großen und kleinen Absurditäten des Lebens, politisch, gesellschaftlich und natürlich auch mit einer ordentlichen Portion Blödsinn. Wer wird am Ende nun zum König der Blöden gekrönt? Das Ensemble des Leipziger Zentralkabaretts lädt zu einem netten Sommer-Open-Air ein, mit viel Satire, Wortwitz und garantiert tierischen Vergnügungen im Hof der Nordhäuser Traditionsbrennerei. Ja, liebe Hörer, soweit also einige Tipps für den heutigen Sonnabend. Und das war wirklich nur eine Auswahl, denn heute scheint wirklich überall was los zu sein. So übrigens auch in den Freibädern in Bleicherode und Neustadt, beim Seifenkistenrennen in Urbach, beim Dorffest mit Entenrennen in Kleinbodungen und beim Sommerfest der Kreisjägerschaft in Utleben. Ja, Radio Enno wünscht dir einen ereignisreichen Sonnabend, ne?
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1: So, hallo, Auguste Sandner hier. Ich war am 19. August bei einer Veranstaltung, die unter dem Titel »Am Kornmarkt passiert etwas« beworben wurde. Das Projekt Wort Nord hat dort nun einen Raum gemietet, um mitten im Stadtzentrum Aufmerksamkeit zu erlangen. Eine richtig gute Idee, finde ich. Die Lage ist perfekt. Kann man hier am August-Bebel-Platz fast ein wenig neidisch werden, wenn man an die Möglichkeiten von Begegnungen denkt. Ich meine, so im Erdgeschoss? Aber nein, ernsthaft. Wir gönnen dem Team für Nordhaus natürlich diese Location. Und das, was sie hier im Ort vorhaben, braucht diese Lage auch. Denn es geht um Kontakt. Direkten Kontakt zwischen Menschen, die schon länger hier leben und Menschen, die zum Beispiel zum Studieren hier sind. Nicht ohne Grund rühmt sich unser Oberzentrum Nordhausen mit einer Hochschule. Hier kommen jedes Jahr viele junge, kluge, engagierte, neugierige, kreative und mutige Menschen in die Stadt. Doch vielleicht lasse ich mal die Organisatoren selbst erklären.
2: Hallo und mit wem habe ich denn das Vergnügen?
3: Hallo, ich bin der Max Nordrott-Spannhaus und arbeite an der Hochschule hier in Nordhausen im Wort Nord-Projekt.
2: Was ist das Wort Nord-Projekt?
3: Das Wort Nord-Projekt, also grundsätzlich, Wort Nord steht für weltoffene Region Thürings, Nordthürings, und ist ein Projekt, was sich überlegt hat, rauszufinden und das Ganze auch zu fördern, wie man junge Talente, internationale Fachkräfte, die wir an der Hochschule sehr viele ausbilden, wie man die hier an die Region Nordthüringen binden kann, und zwar nicht nur im Bereich Jobs, sondern auch im Privaten zum Beispiel.
2: Also Lebensqualität und Ankommen und sich wohlfühlen in der Stadt. Erfahrungsgemäß ist die Hochschule ja irgendwie eine extra Welt und Nordhausens Innenstadt eine andere. Jetzt ist hier ein Raum eröffnet worden, mitten in der Stadt. Wie seid ihr denn dazu gekommen?
3: Das war tatsächlich schon von Anfang an Plan des Projektes. In unserem Vorgängerprojekt in Schmalkalden gab es das auch, dass es einen solchen Außenstandort in der Innenstadt gibt. Und wir wollen so ein bisschen die Brücke schlagen zwischen dem ominösen Campus am Weinberg, wo viele gar nicht wissen, was findet da statt, hier in die Nordhäuser Innenstadt, sodass die Nordhäuserinnen und Nordhäuser dadurch besser mitkriegen, was am Campus passiert. Und andererseits wollen wir aber auch die Studierenden, die oftmals nur zwischen Wohnung und Studium unterwegs sind, vielleicht noch zu Lidl einkaufen, aber ansonsten nur Wohnung, Studium, die wollen wir hier auch in die Innenstadt holen. Und das in diesem Raum am besten.
2: Also gab es jetzt eine Auftaktveranstaltung am Kornmarkt, passiert etwas. Dazu bist du aber nicht alleine gewesen, sondern ihr seid ein Team. Wer bist du denn?
4: Ich bin Franziska Gutzeit, ich bin auch Mitarbeiterin der Hochschule in Nordhausen und bin operative Projektkoordinatorin im Projekt.
2: Okay, Koordinatorin, das klingt so nach, wir machen eine Strategie und einen Plan und so weiter. Hat das heute hier bei dieser Auftaktveranstaltung schon so funktioniert, wie ihr euch das vorgestellt habt?
4: Doch, es war sogar noch besser, als wir uns das vorgestellt haben tatsächlich. Also der Raum war voll und die Leute waren total offen und haben mit uns gesprochen und haben ihre Ideen eingebracht. Also es hat eigentlich so unsere Erwartungen sogar übertroffen.
2: Jetzt gibt's diesen Raum. Ihr habt Öffnungszeiten, hast du gesagt. Magst du die kurz nennen?
4: Genau, also momentan ist unser Raum von Dienstag bis Donnerstag geöffnet, von 9 bis 12 Uhr und dann nochmal 13 bis 15.30 Uhr.
2: Und wer soll in dieser Zeit zu euch kommen? Was wünscht ihr euch, Max?
3: Alle, die interessiert sind am Projekt, alle, die Austausch wollen, die Begegnung wollen, und da muss ich noch ein kleines Aber dahinter setzen, natürlich aber auch alle, die vielleicht nicht zu den Öffnungszeiten Zeit haben, denn wir planen natürlich, so wie die Veranstaltung heute, auch viele Veranstaltungen außerhalb unserer Kernöffnungszeiten. Und wir wollen natürlich gerne auch mit Vereinen, mit Organisationen, mit Unternehmen zusammenarbeiten, die hier auch Veranstaltungen, die Begegnung schaffen sollen, in den Räumlichkeiten hier am Kornmarkt 4 stattfinden lassen.
2: Magst du noch kurz was sagen, wer dahinter steckt?
4: Also das Projekt Wort Nord ist ein Projekt der Hochschule Nordhausen, ist gefördert durch den Freistaat Thüringen aus den Mitteln des Europäischen Sozialfonds, und wir bauen auch auf die Expertise vom Interculture-Verein aus Jena. Also viele Erfahrungen, weil die haben dort auch schon in dem Projekt in Schmalkalden gearbeitet, und da können wir sehr viel Erfahrung, sehr viel Expertise auch rausziehen. Mit dem arbeiten wir auch zusammen.
2: wenn man noch weitere Informationen haben will oder sich mit euch in Kontakt setzen möchte. Wie macht man das, außer zu den Öffnungszeiten zu kommen?
4: Also wir haben unterschiedlichste Kanäle. Man kann uns auf Instagram zum Beispiel folgen. Wir haben einen eigenen Instagram-Account. Auch auf LinkedIn haben wir zwar keinen eigenen Account, aber man kann der Hochschule folgen und findet da immer sehr viele Informationen über uns. Wir haben eine eigene Website, www.wortnord.de. Da gibt es auch immer alle Informationen. Da werden auch in Zukunft alle Veranstaltungen veröffentlicht, die wir machen. Und wir sind auch sehr aktiv, was Öffentlichkeitsarbeit angeht. Also man wird von uns auch immer wieder in der Zeitung lesen.
2: Vielen lieben Dank hier vom Projekt Wort Nord.
1: Am 19. August zur Eröffnung des Begegnungsraums am Kornmarkt 4 haben Max Nordrott-Spannaus und Franziska Gutzeit den Gästen super sympathisch und im wahrsten Sinne des Wortes Raum gegeben. Ganz konkrete Ideen, wie zum Beispiel eine Theatergruppe, ein Spazierclub, Vorstellungsrunden mit ausländischen Studierenden und Infoabende zu aktuellen Projekten an der Hochschule Nordhausen wurden schon auf die Angebotsliste geschrieben. Die VHS will Kurse vorstellen, der Schrank e.V. könnte sich eine Kooperation mit den Sprachcafés vorstellen. Andrew Pekja, Mitarbeiter der Hochschule Nordhausen, der den English Book Club in der Stadtbibliothek ins Leben gerufen hat, will mit Studierenden Gruppenarbeiten dort mitten im Stadtzentrum am Kornmarkt 4 abhalten. Und natürlich werden auch wir uns als Radio gerne dort einbringen, denn Sie wissen, liebe Hörer und Hörerinnen, ich liebe es, mit Menschen ins Gespräch zu kommen, Geschichten aufzunehmen, in den Austausch zu gehen und so weiter. Ach, da passiert wirklich was am Kornmarkt. Und Sie entscheiden mit, was genau passiert. Bringen auch Sie sich ein, zeigen Sie, dass Sie neugierig sind. Benennen Sie, was Sie sich für Nordhausen wünschen, damit ganz viele Menschen, die hier neu zuziehen, sich integrieren können, sich wohlfühlen und dann auch bleiben, um die Stadt positiv mitzugestalten. Ach, was sage ich, nicht nur Menschen, die hierher kommen, sondern damit wir uns alle gemeinsam hier wohlfühlen. Sie sind gefragt. Wort Nord. 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
1: Guten Morgen, liebe Hörer. Am Mikrofon begrüßt Sie Peter Jentsch und heute starten wir zunächst in einen dicht bewölkten Tag. Bis zum Mittag fällt schauerartiger, teils auch gewittriger Regen. Im weiteren Tagesverlauf lockert die Bewölkung etwas auf, allerdings bleibt es wechselhaft mit einzelnen Schauern. Die Temperaturen erreichen 18 bis 21 Grad, im Harz bleibt es mit 14 bis 18 Grad etwas kühler. Dazu weht ein schwacher bis mäßiger Wind aus westlicher Richtung. In der kommenden Nacht wird es zunehmend klarer und es bleibt trocken. Die Temperaturen gehen dann auf 7 bis 10 Grad zurück.
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1: Attack on Hagelstange. Das ist das Motto des heutigen Bibliotheksfestes in der Nordhäuser Stadtbibliothek. Von 10 bis 14 Uhr dreht sich im Bürgerhaus am Nikolaiplatz alles um Comics, Mangas und Heldengeschichten. Auf die Besucherinnen und Besucher warten unter anderem Cosplay-Aktionen mit Fotoprint, eine interaktive Lesung mit Comic-Autorin Olivia Viehweg und verschiedene Kreativangebote. Wer selbst gerne zeichnet, kann an Schnupperkursen der Jugendkunstschule und der Künstlerin Lisa Günz teilnehmen. Außerdem gibt es eine Sammelkartentauschbörse, bei der auch Pokémon-Karten die Besitzer wechseln könnten. Ein weiterer Höhepunkt ist die Ausstellung und Prämierung des Zeichenwettbewerbs in Bewegung. Dazu kommt ein Bücherflohmarkt des Fördervereins und ein Stand von Thalia Nordhausen mit neuen Comics und Mangas. Für Essen und Getränke ist ebenfalls gesorgt. Der Eintritt zum Bibliotheksfest ist natürlich frei und wer in Cosplay kommt, ist ausdrücklich noch willkommen. Also, Attack on Hagelstange heute von 10 bis 14 Uhr. Zu seinem traditionellen Treffen lädt der Südharzer Modellflugverein heute auf den ehemaligen Agrarflugplatz bei Hain ein. Gefeiert wird in diesem Jahr das 30-jährige Bestehen. Vereinschef Dirk Freudenberg übernimmt die Moderation der Flugshow und hat dabei auch einige Geschichten aus drei Jahrzehnten im Gepäck. Zu sehen gibt es unter anderem Kunstflugzeuge, Segelflieger, Oldtimer, Doppeldecker, Jets, Hubschrauber und sogar einen Bonbonflieger. Und eine ganze Staffel historischer Doppeldecker hat sich aus Sachsen angekündigt. Für Essen und Getränk ist natürlich ebenfalls gesorgt. Ach übrigens, Kinder kommen kostenlos aus Flugplatzgelände. Wie arbeitet die Polizei eigentlich hinter den Kulissen? Das können Interessierte heute beim Tag der offenen Tür der Landespolizeiinspektion Nordhausen herausfinden. Denn von 10 bis 16 Uhr öffnet die Polizei am Darweg ihre Türen. Besucher können unter anderem die Spurensicherung kennenlernen, Gewahrsamszellen besichtigen und Teile der polizeilichen Schutzausrüstung ausprobieren. Zu den besonderen Höhepunkten gehören ein Polizeihubschrauber, ein Wasserwerfer und Vorführungen der Diensthundestaffel. Auch das Polizeiorchester Thüringen ist dabei und spielt um 11 und 13 Uhr. Ja, und hier noch ein organisatorischer Hinweis. Wer mit dem Auto kommt, sollte beachten, direkt an der Polizeiinspektion gibt es keine Parkmöglichkeiten. Die Polizei empfiehlt, am August-Bebel-Platz zu parken. Von dort fahren nämlich kostenlose Shuttlebusse zum Darweg. Der Eintritt ist hier natürlich auch frei. In der Nordhäuser St. Blasi-Kirche erklingen um 17 Uhr Johann Sebastian Bachs berühmte Goldberg-Variationen, die er der Legende nach für den schlaflosen russischen Gesandten Graf Kaiserling geschrieben hat, damit ihm sein Cembalist Johann Gottlieb Goldberg die langen Nächte verkürzen konnte. Ob das wirklich stimmt, ist umstritten. Sicher ist, die Goldberg-Variationen gehören zu Bachs Meisterwerken. Heute erklingen sie also in der Blasikirche und zwar in einer besonderen Fassung. Das Finsterbusch-Trio aus Berlin und Cembalistin Christine Kessler lassen die Variation in immer neuen Klangfarben erscheinen. Mal solistisch und mal im Zusammenspiel aller Instrumente. Ein musikalischer Abend, der garantiert nicht zum Einschlafen gedacht ist. Der Eintritt ist frei, Spenden zur Deckung der Unkosten sind natürlich willkommen. Und in der echten Nordhäuser Traditionsbrennerei regiert heute Abend um 19.30 Uhr der König der Blöden. Deutschland wird immer älter und vom Leipziger Zentralkabarett gibt es dafür jede Menge bissigen Humor. Im Programm wird ordentlich mit Redewendungen jongliert, die einen sind fleißig wie die Bienchen, andere werden zur Schnecke gemacht, während irgendwo der nächste GroKo-Deal lauert. Bei der Konferenz der Satire geht es also um die großen und kleinen Absurditäten des Lebens, politisch, gesellschaftlich und natürlich auch mit einer ordentlichen Portion Blödsinn. Wer wird am Ende nun zum König der Blöden gekrönt? Das Ensemble des Leipziger Zentralkabaretts lädt zu einem netten Sommer-Open-Air ein, mit viel Satire, Wortwitz und garantiert tierischen Vergnügungen im Hof der Nordhäuser Traditionsbrennerei. Ja, liebe Hörer, soweit also einige Tipps für den heutigen Sonnabend. Und das war wirklich nur eine Auswahl, denn heute scheint wirklich überall was los zu sein. So übrigens auch in den Freibädern in Bleicherode und Neustadt, beim Seifenkistenrennen in Urbach, beim Dorffest mit Entenrennen in Kleinbodungen und beim Sommerfest der Kreisjägerschaft in Utleben. Ja, Radio Enno wünscht dir einen ereignisreichen Sonnabend, ne? 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
3: Guten Morgen, liebe Hörer. Am Mikrofon begrüßt Sie Peter Jentsch und heute starten wir zunächst in einen dicht bewölkten Tag. Bis zum Mittag fällt schauerartiger, teils auch gewittriger Regen. Im weiteren Tagesverlauf lockert die Bewölkung etwas auf, allerdings bleibt es wechselhaft mit einzelnen Schauern. Die Temperaturen erreichen 18 bis 21 Grad, im Harz bleibt es mit 14 bis 18 Grad etwas kühler. Dazu weht ein schwacher bis mäßiger Wind aus westlicher Richtung. In der kommenden Nacht wird es zunehmend klarer und es bleibt trocken. Die Temperaturen gehen dann auf 7 bis 10 Grad zurück.
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3: Attack on Hagelstange. Das ist das Motto des heutigen Bibliotheksfestes in der Nordhäuser Stadtbibliothek. Von 10 bis 14 Uhr dreht sich im Bürgerhaus am Nikolaiplatz alles um Comics, Mangas und Heldengeschichten. Auf die Besucherinnen und Besucher warten unter anderem Cosplay-Aktionen mit Fotoprint, eine interaktive Lesung mit Comic-Autorin Olivia Viehweg und verschiedene Kreativangebote. Wer selbst gerne zeichnet, kann an Schnupperkursen der Jugendkunstschule und der Künstlerin Lisa Günz teilnehmen. Außerdem gibt es eine Sammelkartentauschbörse, bei der auch Pokémon-Karten die Besitzer wechseln könnten. Ein weiterer Höhepunkt ist die Ausstellung und Prämierung des Zeichenwettbewerbs in Bewegung. Dazu kommt ein Bücherflohmarkt des Fördervereins und ein Stand von Thalia Nordhausen mit neuen Comics und Mangas. Für Essen und Getränke ist ebenfalls gesorgt. Der Eintritt zum Bibliotheksfest ist natürlich frei und wer in Cosplay kommt, ist ausdrücklich noch willkommen. Also, Attack on Hagelstange heute von 10 bis 14 Uhr. Zu seinem traditionellen Treffen lädt der Südharzer Modellflugverein heute auf den ehemaligen Agrarflugplatz bei Hain ein. Gefeiert wird in diesem Jahr das 30-jährige Bestehen. Vereinschef Dirk Freudenberg übernimmt die Moderation der Flugshow und hat dabei auch einige Geschichten aus 3 Jahrzehnten im Gepäck. Zu sehen gibt es unter anderem Kunstflugzeuge, Segelflieger, Oldtimer, Doppeldecker, Jets, Hubschrauber und sogar einen Bonbonflieger. Und eine ganze Staffel historischer Doppeldecker hat sich aus Sachsen angekündigt. Für Essen und Getränk ist natürlich ebenfalls gesorgt. Ach übrigens, Kinder kommen kostenlos aus Flugplatzgelände. Wie arbeitet die Polizei eigentlich hinter den Kulissen? Das können Interessierte heute beim Tag der offenen Tür der Landespolizeiinspektion Nordhausen herausfinden. Denn von 10 bis 16 Uhr öffnet die Polizei am Darweg ihre Türen. Besucher können unter anderem die Spurensicherung kennenlernen, Gewahrsamszellen besichtigen und Teile der polizeilichen Schutzausrüstung ausprobieren. Zu den besonderen Höhepunkten gehören ein Polizeihubschrauber, ein Wasserwerfer und Vorführungen der Diensthundestaffel. Auch das Polizeiorchester Thüringen ist dabei und spielt um 11 und 13 Uhr. Ja, und hier noch ein organisatorischer Hinweis. Wer mit dem Auto kommt, sollte beachten, direkt an der Polizeiinspektion gibt es keine Parkmöglichkeiten. Die Polizei empfiehlt, am August-Bebel-Platz zu parken. Von dort fahren nämlich kostenlose Shuttlebusse zum Darweg. Der Eintritt ist hier natürlich auch frei. In der Nordhäuser St. Blasi-Kirche erklingen um 17 Uhr Johann Sebastian Bachs berühmte Goldberg-Variationen, die er der Legende nach für den schlaflosen russischen Gesandten Graf Kaiserling geschrieben hat, damit ihm sein Cembalist Johann Gottlieb Goldberg die langen Nächte verkürzen konnte. Ob das wirklich stimmt, ist umstritten. Sicher ist, die Goldberg-Variationen gehören zu Bachs Meisterwerken. Heute erklingen sie also in der Blasikirche und zwar in einer besonderen Fassung. Das Finsterbusch-Trio aus Berlin und Cembalistin Christine Kessler lassen die Variation in immer neuen Klangfarben erscheinen. Mal solistisch und mal im Zusammenspiel aller Instrumente. Ein musikalischer Abend, der garantiert nicht zum Einschlafen gedacht ist. Der Eintritt ist frei, Spenden zur Deckung der Unkosten sind natürlich willkommen. Und in der echten Nordhäuser Traditionsbrennerei regiert heute Abend um 19.30 Uhr der König der Blöden. Deutschland wird immer älter und vom Leipziger Zentralkabarett gibt's dafür jede Menge bissigen Humor. Im Programm wird ordentlich mit Redewendungen jongliert, die einen sind fleißig wie die Bienchen, andere werden zur Schnecke gemacht, während irgendwo der nächste GroKo-Deal lauert. Bei der Konferenz der Satire geht es also um die großen und kleinen Absurditäten des Lebens, politisch, gesellschaftlich und natürlich auch mit einer ordentlichen Portion Blödsinn. Wer wird am Ende nun zum König der Blöden gekrönt? Das Ensemble des Leipziger Zentralkabaretts lädt zu einem netten Sommer-Open-Air ein, mit viel Satire, Wortwitz und garantiert tierischen Vergnügungen im Hof der Nordhäuser Traditionsbrennerei. Ja, liebe Hörer, soweit also einige Tipps für den heutigen Sonnabend. Und das war wirklich nur eine Auswahl, denn heute scheint wirklich überall was los zu sein. So übrigens auch in den Freibädern in Bleicherode und Neustadt, beim Seifenkistenrennen in Urbach, beim Dorffest mit Entenrennen in Kleinbodungen und beim Sommerfest der Kreisjägerschaft in Utleben. Ja, Radio Enno wünscht dir einen ereignisreichen Sonnabend, ne?

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1: Moin, hier ist Angelique Thibault und ich sitze jetzt zusammen mit Christian Mädler von der Fähren-Fahrradtour mit dem Segelcafé. Und das Projekt mit dem Fernsegelcafé, einmal von Hamburg bis ins Sächsische Freiberg zu fahren, ist auch ein Sprung aus den Gedanken von Christian Mädler, der sich aus Freiberg sehr engagiert für den Fernhandel und eine Truppe von insgesamt 6 Personen dazu ermutigt hat, auch bis nach Nordhausen über den Brocken zu fahren. Und über die Beweggründe und die Gedanken möchte ich mich jetzt mit Christian Mädler nochmal austauschen für Radio NO. Lieber Christian, wie kommt es eigentlich dazu, dass ihr so eine weite Strecke fahrt? Wie bist du darauf gekommen und was ermutigt dich dazu?
2: Also ich habe selbst 2 Leidenschaften. Das eine ist der faire Handel, bei dem ich seit 20 Jahren mitmache, seit meinem freiwilligen ökologischen Jahr im Weltladen Aue und auch im Weltladen in Freiberg mitgegründet habe. Und das andere ist das Radfahren. Da habe ich auch mal eine Tour gemacht von Freiberg bis Vietnam. 9000 Kilometer, ein gutes halbes Jahr. Und auf dieser Kaffeefahrt lässt sich beides super verbinden. Und wir machen eine schöne Öffentlichkeitsarbeit auch für fairen Handel, nachhaltige Mobilität und tragen diese Gedanken auch weiter an andere Menschen, was uns sehr freut.
1: Genau, weil wichtig ist dabei auch zu sagen, dieser faire Segelcafé wird mit einem Segelschiff von Nicaragua bis nach Hamburg gesegelt und transportiert als Alternative zu den großen Dampfschiffen, die mit Erdöl und anderen Mineralien betrieben werden. Eine klimaneutrale Alternative sind die Segelschiffe in dieser Form, aber es gibt tatsächlich halt keinen klimaneutralen Weg, der durch Deutschland fährt. Und da als kleines Zeichen sind sozusagen diese mutigen Radfahrer unterwegs und bringen uns diesen Segelcafé über die verschiedenen Weltläden. Insgesamt werden 15 Weltläden besucht und halt auch faire Städte sind dabei. Und welche Hürden habt ihr bisher erlebt? Worüber kannst du berichten und was nehmt ihr daraus mit als positiven Gedanken?
2: Also Schwierigkeiten gab es zum Beispiel einmal eine gerissene Felge oder 37 Grad und Radfahren, über 80 Kilometer, das war nicht so einfach. Natürlich der Brocken mit seinen über 1100 Metern über Null, wo man darauf fahren mussten und auch Regenetappen. Und ja, der Weg ist das Ziel. Wir freuen uns immer, dass wir mit so vielen positiven Menschen auch hier im ländlichen Raum uns austauschen können, die sich für den Fernhandel einsetzen, nehmen überall andere Geschichten mit. Hier in Nordhausen zum Beispiel waren wir im Weltladen. Das ist ganz spannend, dass sie auch Essensangebote dort haben im Weltladen, was ich noch nie so gesehen habe. In der Art ein Kaffeeangebot oder auch direkt von den Philippinen Rucksäcke, Taschen holen und verkaufen hier im Weltladen. Und das sind wieder so tolle Ideen, die man sich arbeiten lässt und vielleicht dann auch in Freiberg versucht mitzunehmen und umzusetzen und dann andere Weltläden weiterzugeben. Vielleicht auch, wenn wir heute nach Sondershausen fahren und nach Sommer da, dass wir auch davon erzählen.
1: Und vielleicht noch einmal, hast du Ratschläge oder worauf sollte man achten, wenn man selbst solche Aktionen starten möchte, faire Aktionen, Fahrradaktionen? Genau, kannst du da vielleicht noch mal ein paar Ratschläge oder Tipps geben, gerade durch dein großes Wissen?
2: Also in Sachen Radfahren kann ich sagen, mit Gruppe, wir hatten ja insgesamt bis jetzt 20 Radeln dabei, das meiste waren mal 14 Personen, dass man immer die Gruppe gut mitnimmt, dass man auch zusammen überlegt, wann will man morgens frühstücken oder starten und dass gemeinsam macht, aufeinander achtet, dass die Stärkeren vielleicht auch ein bisschen mehr Gewicht vom Kaffee nehmen und sowas in Sachen fairer Handel. Mehr die Idee, versuchen an die Öffentlichkeit zu kommen mit kreativen Ideen vielleicht auch. Wir versuchen das auch häufig über Pressearbeit mitzumachen und immer auch was Kreatives wie diese Kaffeetour jetzt anzubieten.
1: Ganz lieben Dank. Also halt auch nochmal, wir frühstücken heute auch nochmal in der Altendorfer Kirche, in der Herzschlagkirche, gemeinsam mit fairen und Bioprodukten und regionalen Produkten zusammen mit der Radtruppe. Da wird auch sicherlich nochmal ein wunderschönes Bild entstehen für Radio NO. Ich bedanke mich auf jeden Fall. Ich wünsche euch natürlich ganz viel Erfolg, weiterhin Motivation und schön, dass ihr hier seid in Nordhausen.
2: Vielen Dank, dass wir hier so herzlich aufgenommen wurden.
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1: Guten Morgen, liebe Hörer. Am Mikrofon begrüßt Sie Peter Jentsch und heute starten wir zunächst in einen dicht bewölkten Tag. Bis zum Mittag fällt schauerartiger, teils auch gewittriger Regen. Im weiteren Tagesverlauf lockert die Bewölkung etwas auf, allerdings bleibt es wechselhaft mit einzelnen Schauern. Die Temperaturen erreichen 18 bis 21 Grad, im Harz bleibt es mit 14 bis 18 Grad etwas kühler. Dazu weht ein schwacher bis mäßiger Wind aus westlicher Richtung. In der kommenden Nacht wird es zunehmend klarer und es bleibt trocken. Die Temperaturen gehen dann auf 7 bis 10 Grad zurück.
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1: Attack on Hagelstange. Das ist das Motto des heutigen Bibliotheksfestes in der Nordhäuser Stadtbibliothek. Von 10 bis 14 Uhr dreht sich im Bürgerhaus am Nikolaiplatz alles um Comics, Mangas und Heldengeschichten. Auf die Besucherinnen und Besucher warten unter anderem Cosplay-Aktionen mit Fotoprint, eine interaktive Lesung mit Comic-Autorin Olivia Viehweg und verschiedene Kreativangebote. Wer selbst gerne zeichnet, kann an Schnupperkursen der Jugendkunstschule und der Künstlerin Lisa Günz teilnehmen. Außerdem gibt es eine Sammelkartentauschbörse, bei der auch Pokémon-Karten die Besitzer wechseln könnten. Ein weiterer Höhepunkt ist die Ausstellung und Prämierung des Zeichenwettbewerbs in Bewegung. Dazu kommt ein Bücherflohmarkt des Fördervereins und ein Stand von Thalia Nordhausen mit neuen Comics und Mangas. Für Essen und Getränke ist ebenfalls gesorgt. Der Eintritt zum Bibliotheksfest ist natürlich frei und wer in Cosplay kommt, ist ausdrücklich noch willkommen. Also, Attack on Hagelstange heute von 10 bis 14 Uhr. Zu seinem traditionellen Treffen lädt der Südharzer Modellflugverein heute auf den ehemaligen Agrarflugplatz bei Hain ein. Gefeiert wird in diesem Jahr das 30-jährige Bestehen. Vereinschef Dirk Freudenberg übernimmt die Moderation der Flugshow und hat dabei auch einige Geschichten aus drei Jahrzehnten im Gepäck. Zu sehen gibt es unter anderem Kunstflugzeuge, Segelflieger, Oldtimer, Doppeldecker, Jets, Hubschrauber und sogar einen Bonbonflieger. Und eine ganze Staffel historischer Doppeldecker hat sich aus Sachsen angekündigt. Für Essen und Getränk ist natürlich ebenfalls gesorgt. Ach übrigens, Kinder kommen kostenlos aus Flugplatzgelände. Wie arbeitet die Polizei eigentlich hinter den Kulissen? Das können Interessierte heute beim Tag der offenen Tür der Landespolizeiinspektion Nordhausen herausfinden. Denn von 10 bis 16 Uhr öffnet die Polizei am Darweg ihre Türen. Besucher können unter anderem die Spurensicherung kennenlernen, Gewahrsamszellen besichtigen und Teile der polizeilichen Schutzausrüstung ausprobieren. Zu den besonderen Höhepunkten gehören ein Polizeihubschrauber, ein Wasserwerfer und Vorführungen der Diensthundestaffel. Auch das Polizeiorchester Thüringen ist dabei und spielt um 11 und 13 Uhr. Ja, und hier noch ein organisatorischer Hinweis. Wer mit dem Auto kommt, sollte beachten, direkt an der Polizeiinspektion gibt es keine Parkmöglichkeiten. Die Polizei empfiehlt, am August-Bebel-Platz zu parken. Von dort fahren nämlich kostenlose Shuttlebusse zum Darweg. Der Eintritt ist hier natürlich auch frei. In der Nordhäuser St. Blasi-Kirche erklingen um 17 Uhr Johann Sebastian Bachs berühmte Goldberg-Variationen, die er der Legende nach für den schlaflosen russischen Gesandten Graf Kaiserling geschrieben hat, damit ihm sein Cembalist Johann Gottlieb Goldberg die langen Nächte verkürzen konnte. Ob das wirklich stimmt, ist umstritten. Sicher ist, die Goldberg-Variationen gehören zu Bachs Meisterwerken. Heute erklingen sie also in der Blasikirche und zwar in einer besonderen Fassung. Das Finsterbusch-Trio aus Berlin und Cembalistin Christine Kessler lassen die Variationen in immer neuen Klangfarben erscheinen. Mal solistisch und mal im Zusammenspiel aller Instrumente. Ein musikalischer Abend, der garantiert nicht zum Einschlafen gedacht ist. Der Eintritt ist frei, Spenden zur Deckung der Unkosten sind natürlich willkommen. Und in der echten Nordhäuser Traditionsbrennerei regiert heute Abend um 19.30 Uhr der König der Blöden. Deutschland wird immer älter und vom Leipziger Zentralkabarett gibt es dafür jede Menge bissigen Humor. Im Programm wird ordentlich mit Redewendungen jongliert, die einen sind fleißig wie die Bienchen, andere werden zur Schnecke gemacht, während irgendwo der nächste GroKo-Deal lauert. Bei der Konferenz der Satire geht es also um die großen und kleinen Absurditäten des Lebens, politisch, gesellschaftlich und natürlich auch mit einer ordentlichen Portion Blödsinn. Wer wird am Ende nun zum König der Blöden gekrönt? Das Ensemble des Leipziger Zentralkabaretts lädt zu einem netten Sommer-Open-Air ein, mit viel Satire, Wortwitz und garantiert tierischen Vergnügungen im Hof der Nordhäuser Traditionsbrennerei. Ja, liebe Hörer, soweit also einige Tipps für den heutigen Sonnabend. Und das war wirklich nur eine Auswahl, denn heute scheint wirklich überall was los zu sein. So übrigens auch in den Freibädern in Bleicherode und Neustadt, beim Seifenkistenrennen in Urbach, beim Dorffest mit Entenrennen in Kleinbodungen und beim Sommerfest der Kreisjägerschaft in Utleben. Ja, Radio Enno wünscht dir einen ereignisreichen Sonnabend, ne?

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0: Der Märchenzug rollt heute durch Tschechien. Tschechien liegt in Mitteleuropa. Das Land hat keinen Zugang zu einem Meer. Es ist ein sogenannter Binnenstaat. Es grenzt an Deutschland, Polen, die Slowakei und Österreich. An den Grenzen liegen hohe Berge, der Böhmerwald, die Böhmische Schweiz, das Erzgebirge und die Sudeten mit dem höchsten Berg des Landes, der Schneekoppe. Das Landesinnere dagegen ist flach und nur leicht hügelig. Ein Drittel des Landes ist von Wald bedeckt. Die Hauptstadt des Landes ist Prag. Sie wird von der Moldau durchflossen, Tschechiens längstem Fluss. Soweit die Informationen zu Tschechien, und dazu gibt es heute folgende Geschichten: Das goldene Vögelchen, der Igel und die Prinzessin, der Lange, der Dickbäuchige und der Großäugige.
1: Das goldene Vögelchen, ein tschechisches Märchen. Ein armer Tagelöhner hatte 6 Kinder und sie hatten nichts zu essen. Im Frühjahr kam die Not ins Haus. Also ging er zum Fluss, um Weidenruten zu schneiden, damit er wenigstens etwas Geld für Brot verdiente. Er schnitt ein dickes Bündel Ruten, da sah er auf einer Jungbirke ein kleines Vögelchen. Das funkelte, als wäre es aus Gold. »Wenn ich es doch fangen könnte«, dachte sich der Tagelöhner, »die Kinder würden sich freuen und vielleicht vergäßen sie für eine kleine Weile sogar den Hunger.« Es gelang ihm, das Vögelchen zu fangen, und er brachte es nach Hause. Die Kinder freuten sich so, dass sie den ganzen Tag nicht ans Essen dachten. Am nächsten Tag legte das Vögelchen ein Ei, und das war aus Gold. Der älteste Knabe steckte es ein, ging zum Goldschmied und bat ihn, es ihm abzukaufen. Der Meister war ein redlicher Mann. Er betrachtete das Ei und sagte: »Mein Sohn, so viel Geld habe ich gar nicht, dass ich dieses Ei kaufen könnte.« Der Knabe sagte: »Dann gib mir wenigstens etwas Brot, wir leiden Hunger.« Der Goldschmied gab ihm 2 große Laibe und erfüllte die Tasche des Knaben mit Dukaten. Der Knabe freute sich, steckte einen Laib Brot unter jeden Arm und ging nach Hause. Alle aßen sich satt, sie kauften Mehl, und noch immer blieb ihnen Geld übrig. Am nächsten Tag legte das Vögelchen abermals ein goldenes Ei, und für dieses bekamen sie wieder so viel wie für das erste. Der Goldschmied hatte einen Sohn, der hätte sich das Vögelchen gerne angesehen, also ging er mit dem Knaben. Als er das Vögelchen betrachtete, entdeckte er, dass unter den Flügeln in goldenen Lettern geschrieben stand: »Wer mein Herz verspeist, der wird König. Wer meinen Magen verspeist, wird jeden Morgen unter seinem Kopf eine Handvoll Dukaten finden.« Der Sohn des Goldschmiedes überzeugte sich, dass niemand diese Inschrift gelesen hatte. Deshalb verschwieg er es auch seinem Freund und erzählte es nur seinem Vater. Die beiden berieten, und der Sohn sagte, er wolle die Tochter des Tagelöhners heiraten, vorausgesetzt, dass ihr der Vater das Vögelchen schenke. Der alte Goldschmied ließ es sich durch den Kopf gehen und schließlich willigte er ein. Man traf die Vorbereitungen für die Hochzeit, und der Bräutigam befahl, man möge das Vögelchen töten und braten, während er mit der Braut in der Kirche weilte. Er hatte nämlich beschlossen, selbst das Herz zu essen und der Braut den Magen zu geben. Auf diese Weise wäre ihnen Geld und Krone sicher. Den Kindern des Tagelöhners tat das Vögelchen leid. Sie weinten. Doch es musste sein, denn der junge Goldschmied hatte das Vögelchen als Mitgift bekommen. 2 Knaben blieben zu Hause, weil sie keine neuen Kleider für die Hochzeit hatten. Und sie berieten, wie auch sie von dem gebratenen Vögelchen kosten könnten, ohne dass jemand etwas merke. Sie kamen überein, nur einen Happen von den Innereien zu verzehren, damit es niemand merke. Der eine aß das Herz, der zweite den Magen. Doch als sie es verspeist hatten, bekamen sie es mit der Angst zu tun. Sie fürchteten sich vor dem Bräutigam und flohen. Als der Bräutigam mit der Braut und den Eltern aus der Kirche zurückkehrte, ging man zu Tisch. Und der Bräutigam wollte auf der Stelle das Vögelchen haben. Man brachte es ihm. Der Bräutigam betrachtete es, doch er musste erkennen, dass alles verloren war. Herz und Magen waren verschwunden. Wie versteinert saß er da. Er verriet aber niemandem, was geschehen war. Inzwischen waren die beiden Knaben in den Wald gelaufen. Sie irrten lange umher, bis sie in eine Stadt gelangten. Sie kamen zu einem reichen Kaufmann und baten ihn, sie in seinen Dienst zu nehmen. Der Kaufmann sprach zu ihnen: »Ich will euch zur Probe aufnehmen, und wenn ihr euch gut aufführt, behalte ich euch.« Die Knaben waren flink, sie hielten die Augen offen und arbeiteten emsig vom Morgen bis zum Abend. Sie schliefen zusammen, und jeden Morgen fand die Frau des Kaufmanns ein Häufchen Dukaten im Bett. Doch sie wusste nicht, unter wessen Kopf die Münzen lagen. Die Frau des Kaufmanns bewahrte die Dukaten auf und sammelte sie ein ganzes Jahr lang, bis sie einen Scheffel füllten. Als das Jahr um war, dankten die Knaben dem Kaufmann für den Dienst und wollten wieder in die Welt hinaus. Der Kaufmann fragte sie: »Ihr wollt in die Welt ziehen, doch sagt, habt ihr auch Geld?« Die Knaben stutzten. Und lachend sprach der Kaufmann: »Ja, ihr habt Geld, hier ist es, und alles ist euer.« Und er zeigte ihnen den Scheffel mit den Dukaten, die seine Frau während des Jahres gesammelt hatte. »Nehmt, so viel ihr haben wollt, und wenn ihr zurückkehrt, stellt euch bei mir ein und holt euch den Rest.« Die Knaben bedankten sich, nahmen Abschied. Dann trennten sich ihre Wege, und jeder zog in einer anderen Richtung davon. Der jüngere Bruder, der den Magen des Vögelchen verspeist hatte, kam in ein Wirtshaus, das einem reichen Wirt gehörte. Er hatte zwei Töchter. Die ältere war sein leibliches Kind, und der Vater las ihr jeden Wunsch von den Augen ab, aber sie war hässlich, hochmütig und geizig. Die jüngere war sein Stiefkind. Der Wirt hielt sie als Magd, aber sie war sehr schön, und wer sie sah, musste sie auf der Stelle liebgewinnen, denn sie war gut und zu jedermann freundlich. Der Jüngling war schön gekleidet, Geld hatte er genug, er zahlte gut, und deshalb wurde er im Wirtshaus sehr höflich behandelt. Einmal spielte er mit der älteren Tochter des Wirts Karten, und da verlor er alles, was er besaß, bis auf den letzten Pfennig. Die Tochter erzählte es dem Vater. Der knöpfte sich den Jüngling auf der Stelle vor und sagte barsch, er schulde ihm die Zeche. Der Jüngling kränkte sich, weil ihn der Wirt so abkanzelte. Und da verplapperte er sich und verriet, dass jeden Morgen ein Haufen Dukaten unter seinem Kopf lag. Da wurde der Wirt gleich wieder freundlich. Er sagte, er wolle gerne warten. Doch er gab seiner älteren Tochter heimlich einen Wink und ging mit ihr in seine Kammer. »Jetzt wissen wir«, sagte er, »wo er das Geld hernimmt. Wir müssen einen Weg finden, um in den Besitz des Geldes zu gelangen. Hier hast du ein Pulver. Schütte es ihm in den Wein, und wenn er eingeschlafen ist, rufe mich.« Die Tochter gehorchte, kehrte in die Stube zurück, sie scherzte mit dem Jüngling über sein Pech im Kartenspiel, und nach dem Abendbrot brachte sie ihm ein Glas Wein. »Das sollte ihn seinen Verlust vergessen lassen«, sagte sie. Der Jüngling trank den Wein, und nach einer kurzen Weile fiel er in einen tiefen Schlaf. Der Wirt packte ihn an den Beinen und Armen, und mit Hilfe seiner Tochter trug er ihn in das Kämmerchen, dann verriegelten sie die Tür, und der Wirt versteckte den Schlüssel in seiner Kammer. Die jüngere Tochter wusste, wo sich der Schlüssel befand, doch sie musste vom Morgen bis zum Abend arbeiten und durfte nicht einmal einen Fuß in die Kammer setzen. Am Morgen erwachte der Jüngling und wusste nicht, was ihm geschehen war. Er rief, doch niemand antwortete ihm. Nach einer Weile kam der Wirt, griff sofort unter seinen Kopf, fand die Dukaten, steckte sie ein und sagte, »Jetzt bleibst du so lange hier, bis du meine ältere Tochter zur Frau genommen hast.« Er dachte sich, wenn der Jüngling sein Schwiegersohn sei, gehörten die Dukaten ihnen. Davon wollte der Jüngling freilich nichts wissen. Er sagte, er würde lieber dem Leben entsagen, als so ein geiziges Scheusal zur Frau zu nehmen. Eine ganze Woche saß er in seinem Kämmerlein. Zwar bekam er gutes Essen, denn man hatte Angst, er könne ihnen wegsterben, doch das Geld nahm man ihm jeden Morgen fort. Er konnte sich nicht rühren, und außerdem ärgerte er sich über sich selbst,

den Weg in den Wald ein. Er kam zu einem uralten Einsiedler, der in einer Waldhütte hauste. Er bat ihn, bei ihm bleiben zu dürfen und erzählte ihm, was ihm widerfahren war. Der Greis sagte, »Gräme dich nicht länger darüber. Ich will dir sagen, wie du den Wirt und seine Tochter bestrafen kannst.« Er ging mit ihm auf eine Lichtung tief im Walde und sagte, »Hier, dieses Kraut sieht wie Sauerampfer aus, doch es besitzt eine seltsame Macht. Wenn ein Mann davon isst, verwandelt er sich in einen Ziegenbock. Kostet es eine Frau, so wird eine Ziege aus ihr.« Der Jüngling lachte über diese Worte, denn er glaubte, der Alte scherze. Er pflückte das Kräutlein, verspeiste drei Blättchen und plötzlich war es ihm, als bekäme er eine Gänsehaut. Ehe er wusste, wie es ihm geschah, steckte er in einem Ziegenfell. Sein Kopf juckte ganz sonderbar. Er kratzte sich und hatte im Nu Hörner. Er sank auf die Arme nieder, da hatte er auch schon an Stelle der Finger Ziegenhufe. Zugleich begann er wie ein Ziegenbock herumzuhüpfen und zu meckern. Der Greis sagte, »Siehst du, jetzt könnte ich wieder lachen, aber warte, gleich will ich dich von dieser Last befreien.« Er ging zum Bach, pflückte die Blätter eines anderen seltsamen Kräutchens, gab sie dem Ziegenbock und sprach, »Iss drei von diesen Blättern, dann wird wieder ein Mensch aus dir.« Kaum hatte der Jüngling dies getan, fielen das Ziegenfell und die Hörner von ihm ab. Er hatte wieder Hände und ging aufrecht auf zwei Beinen wie ein Mensch. Der Alte gestattete ihm, reichlich von den beiden Kräutern zu pflücken, und er sagte ihm, »Nun gehe in das Wirtshaus zurück und sage dem Wirt, dass du ein kostbares Suppengewürzpfeil zu bieten hast. Der Wirt wird es kaufen, und was weiter geschieht, wirst du schon sehen.« Der Jüngling bedankte sich. Der Greis gab ihm seinen Schäfermantel, fertigte ihm aus schwarzer Lammwolle einen Bart an, und der Jüngling kehrte in das Wirtshaus zurück. Es dämmerte schon, als er im Wirtshaus eintraf, und stracks begab er sich in die Küche. Dort saß der Wirt. Er war allein und rechnete gerade. Der Jüngling sagte, er sei ein Schäfer, er habe ein köstliches Gewürz, das er verkaufen wolle, und sei es nur um ein Stückchen Brot. Der Wirt erkannte den Schäfer nicht. Er roch an dem Gewürz, und es dünkte ihm tatsächlich sehr schmackhaft. Und so kaufte er ein ganzes Bündel und gab dem Jüngling einen halben Laib Brot dafür. Der Schäfer ging. Der Wirt aber rief sogleich seine ältere Tochter, gab ihr das Gewürz und trug ihr auf, ein wenig davon mit der Suppe zu kochen. »Aber nur für dich und für mich«, sagte er, »wir müssen sparen. Wer weiß, wann der Schäfer wieder zu uns kommt.« Die Tochter kochte das Gewürz mit der Suppe. Die Suppe duftete köstlich, und sie machten sich mit Appetit über sie her. Kaum hatten sie drei Löffel gegessen, verwandelte sich der Wirt in einen bärtigen Ziegenbock und seine Tochter in eine Ziege. Sie meckerten, sie hüpften in der Küche herum und machten einen solchen Lärm, dass die Stieftochter, die gerade im Stall die Kühe tränkte, herbeieilte, um nachzusehen, was geschehen sei. Sie sah den Ziegenbock und die Ziege in der Küche. Sie wusste nicht, wie die Tiere in die Küche gelangt waren. Sie rief ihre Schwester und suchte ihren Vater. Als ihr niemand antwortete, trieb sie den Bock und die Ziege in den Stall, band sie an, gab ihnen Heu und Wasser und verriegelte die Tür. Am nächsten Morgen stellte sich der Jüngling ein, den sie damals befreit hatte. Nun trug er keinen falschen Bart mehr, und so erkannte sie ihn auf den ersten Blick. Er erzählte ihr, was er getan hatte. Er zeigte ihr das Gewürz und sagte, »Du hast mich befreit, und wenn du willst, mache ich dich zu meiner Frau.« Das Mädchen sagte kein Wort, senkte den Blick, nickte und lächelte. Sie reichten sich die Hände, gaben einander einen Kuss, und der Jüngling sagte, »Dein Stiefvater und deine Stiefschwester sind böse Menschen. Sie haben ihre Strafe verdient. Ich will sie vor den Wagen spannen, und wir werden mit ihnen in die Stadt fahren. Die beiden Gewürze aber verwahre gut in der Truhe und nimm den Schlüssel an dich.« Der Jüngling holte das Geschirr und das Zaumzeug, und das Mädchen half ihm beim Einspannen. Der Ziegenbock sträubte sich, er wollte nicht ins Kumt, doch der Jüngling versetzte ihm einen Schlag mit der Peitsche. Da stand der Bock endlich still. Sie spannten den Bock und die Ziege vor den Wagen, und der Jüngling fuhr los. In der Stadt ließ der junge König gerade ein neues Schloss bauen. Die Fuhrwerke verstopften die Wege, die Bauern schafften Holz, Steine und Sand herbei. Überall wimmelte es von Maurern, Gehilfen, Zimmerleuten,

0: wie das eben bei einem großen Bau zu sein pflegt. In der Stadt ließ der junge König gerade ein neues Schloss bauen. Die Fuhrwerke verstopften die Wege, die Bauern schafften Holz, Steine und Sand herbei. Überall wimmelte es von Maurern, Gehilfen, Zimmerleuten, wie das eben bei einem großen Bau zu sein pflegt. Alle lachten, als sie den Ziegenbock und die Ziege erblickten, und der Aufseher, dem die Fuhrwerke unterstanden, trat zum Jüngling und fragte ihn scherzhaft: »Bist du gekommen, um Steine zu fahren? Wahrlich, du wirst uns eine große Hilfe sein, du hast ein kräftiges Gespann.« Die Fuhrleute, die in der Nähe waren, lachten, doch der Jüngling sagte: »Gern würde ich als Fuhrmann arbeiten, um etwas zu verdienen. Wohin soll ich also fahren, um Steine herbeizuschaffen?« Der Aufseher sagte es ihm. Der Jüngling machte sich mit den anderen auf den Weg, und die Fuhrleute wollten ihren Augen nicht trauen, als sie sahen, welche Mengen er auflud. Er hatte die schwerste Fuhre. Er trieb den Bock und die Ziege mit der Peitsche an, und diese zogen wie die Löwen. Er fuhr den ganzen Tag, und am Abend strich er den höchsten Lohn ein, weil er die meisten Steine herbeigeschafft hatte. Er übernachtete im Gasthof. Am nächsten Tag brach er frühmorgens wieder auf und fuhr abermals den ganzen Tag. Er lud mehr als alle anderen und bekam den meisten Lohn. So ging das eine Woche lang, und in der ganzen Stadt sprach man über das Ziegengespann. Auch der König hörte davon und ließ den Kutscher zu sich kommen. Der Jüngling wusste nicht, weshalb er zum König sollte, doch er hatte keine Angst, und er begab sich, wie er ging und stand, in den Palast. Kaum erblickte er den König, erkannte er, dass es sein Bruder war, der damals das Herz des goldenen Vögelchens verspeist hatte. Auch der König erkannte ihn. Er eilte auf ihn zu, umarmte ihn und sagte: »Geliebter Bruder, Gott sei's gedankt, dass wir einander gesund und heil wiedersehen. Doch sag, was treibst du hier?« Der Bruder erzählte dem König, wie es ihm ergangen war. Der König hörte zu und sprach: »Du hast gut daran getan, dass du den Gastwirt und seine Tochter bestraft hast. Doch ich halte dafür, dass sie nun genug erduldet haben. Gib ihnen wieder ihr früheres Aussehen und schick sie heim in ihr Wirtshaus.« Der Bruder gehorchte, und er begab sich in den Stall, um hier die Ziegen vor den Wagen zu spannen. Dem Ziegenbock schlotterten die Beine. Er war so erschöpft, dass er kaum noch stehen konnte, und der Ziege rannen die Tränen aus den Augen. Der Jüngling fuhr zum Wirtshaus, rief seine Braut und trug ihr auf, ihm das Kräutlein zu bringen, das er vom Einsiedler bekommen habe. Er gab dem Ziegenbock und der Ziege je 3 Blätter zu essen, und kaum hatten sie diese zerkaut, fiel das Ziegenfell von ihnen ab. Vor dem Jüngling stand wieder der Wirt mit seiner Tochter, und beide hatten jene Kleider an, die sie damals trugen, als er ihnen das Gewürz verkauft hatte. Sie fielen vor ihm auf die Knie, flehten ihn an, er möge Erbarmen mit ihnen haben, und sie bekannten ihre Schuld. Der Wirt gab dem Jüngling alle Dukaten zurück, die seine Tochter beim Spiel gewonnen hatte, und ebenso jene, die sie ihm fortgenommen hatten, als er gefesselt in seinem Kämmerlein lag. Der Jüngling verzieh ihnen, nahm Abschied von ihnen. Dort ließ er für sich und seine Braut prächtige Gewänder machen. Er kaufte sich eine Kutsche und Pferde, und so fuhren sie ins königliche Schloss. Der König ließ eine prunkvolle Hochzeit bereiten. Sein Bruder kaufte sich ein großes Gut, das bewirtschaftete er mit seiner Frau. Der König baute sein Schloss zu Ende. Eines Tages holte er seinen Bruder und dessen Frau ab, und zusammen fuhren sie in ihr Heimatdorf, um ihre Verwandten zu besuchen. Unterwegs kehrten sie bei dem Kaufmann ein, der sie in seine Dienste genommen hatte, als sie damals von zu Hause durchbrannten und der ihre Dukaten aufbewahrte. Der Kaufmann war inzwischen ein Greis geworden. Er staunte, dass sich der König selbst bei ihm einfand, und als sie sich ihm zu erkennen gaben, vergoss er Freudentränen. Der König machte ihm prächtige Geschenke. Beide Brüder dankten ihm. Dann nahmen sie Abschied und fuhren weiter in ihr Heimatdorf. Der Vater war inzwischen gestorben. Von den übrigen Geschwistern war nur noch die Schwester am Leben, die den jungen Goldschmied geheiratet hatte. Zwar war ihr Schwager, der Goldschmied, nicht König geworden, doch seine Frau wusste trefflich zu wirtschaften, und so ging es ihnen gut. Der Bruder, der den Magen des goldenen Vögelchens gegessen hatte und der jeden Morgen ein Häuflein Dukaten unter seinem Kopf fand, brachte seinem Schwager einen Scheffel Goldstücke mit. und der König ernannte ihn zu seinem Hofgoldschmied. So war nun die ganze Familie vereint. Der Wirt lebte weiter in seinem Wirtshaus, er stand den Reisenden stets hilfreich bei, seine Tochter aber konnte Spielkarten nicht einmal mehr sehen.
1: Der Igel und die Prinzessin. In einem Dorf lebte ein Viehhirt mit seiner Frau. Die verschmähten keine Arbeit, waren fleißig und emsig, und doch hatten sie nicht alle Tage satt zu essen. Das aber war ihr geringster Kummer. Ihre größte Sorge war, dass sie keine Kinder bekamen. Eines Abends saßen sie in der Stube und da fragte die Frau des Viehhirten: »Wenn wir doch wenigstens einen Igel hätten, der mit uns spräche und uns Vater und Mutter nennen würde, alles wäre gleich lustiger.« »Was redest du da? Versündige dich nicht«, ermahnte sie der Viehhirt. Doch die Frau hörte nicht auf ihn und sagte abermals: »Es ist doch wahr, ein Igel wäre besser als gar nichts.« Kaum waren sie am anderen Morgen erwacht, hörten sie, dass im Ofen etwas raschelte. Plötzlich tauchte ein Igel in der Ofentüre auf und rief der Frau des Hirten zu: »Mutter!« Da ärgerte sich der Viehhirt und rief: »Siehst du, du leichtfertiges Weib, was du da angerichtet hast! Jetzt kümmere dich um deinen Igel! Ich will nichts mit ihm zu tun haben!« Die Frau des Hirten sah betretend rein. Sie wusste nicht, was sie tun sollte, doch da ließ sich auch schon der Igel vernehmen. »Lieber Vater, gib mir den Stab und die Geißel, ich will deine Schafe auf die Weide treiben.« Im Nu brachte ihm die Frau des Hirten, was er begehrte, und sie gab ihm auch die Hühnchen mit auf den Weg. Der Igel nahm den Stab in die eine Vorderpfote, die Geißel in die andere. Er pfiff dem Hund und rollte sich mit den Schafen in den Wald. Als er eine alte, hohle Eiche fand, entschloss er sich hineinzukriechen und mit der Herde so lange hier zu bleiben, bis das Jahr zu Ende war. Die Schafe zogen weidend durch den Wald, und noch ehe das Jahr um war, hatten sie sich so vermehrt, dass der Igel statt einer Herde zwei hatte. Einmal verirrte sich der Fürst dieses Landes in dem Wald. Viele Stunden irrte er mit seinem Diener umher, doch sie fanden nicht heraus. Sie kamen zu der hohlen Eiche. Der Igel saß vor seinem Nest und das Hündchen bewachte die Schafe. Der Fürst freute sich, als er die Schafe sah, und er sprach zu seinem Diener: »Jetzt sind wir gerettet. Wir sind nicht allein. Wo ein Hund und Schafe sind, dort ist auch ein Schäfer. Geh und schau bei der Eiche nach. Bestimmt sitzt er irgendwo in der Nähe.« Der Diener ging, und da er niemanden sah, kehrte er zum Fürsten zurück und meldete traurig: »Euer Gnaden, es tut mir leid. Vor der alten Eiche sitzt ein Igel, doch einen Schäfer habe ich nicht finden können.« Da lachte der Fürst und sagte: »So geh zurück und sprich den Igel an, vielleicht sagt er dir etwas.« Der Diener ging zur Eiche und sagte: »Lieber Igel, wir haben uns hier in dem Wald verirrt, führ uns auf die Straße zurück.« »Das will ich gerne tun, doch wird es euch etwas kosten«, antwortete der Igel. Der Diener stand wie vom Donner gerührt da, als er den Igel mit Menschenstimme sprechen hörte. Doch dann besann er sich bald. Er erinnerte sich, dass der Fürst auf ihn wartete, und er fragte: »Und was verlangst du?« »Darüber muss ich mit deinem Herrn sprechen. Richte ihm das aus«, befahl der Igel. Ganz aufgeregt lief der Diener zum Fürsten zurück und meldete ihm stotternd, dass der Igel mit Menschenstimme spreche und dass er sich wünsche, der Fürst solle zu ihm kommen. Auch der Fürst staunte. Er ging zur Eiche und sprach zum Igel: »Ich bin der Fürst. Das ganze Land ist mein. Führe mich aus dem Wald. Du sollst dafür reich belohnt werden.« Da antwortete der Igel: »Versprich mir, dass ich eine von deinen Prinzessinnen zur Frau bekomme. Dann führe ich dich auf der Stelle aus dem Wald.« Nachdenklich zog der Fürst einen Beutel mit Dukaten heraus und bot dem Igel das Geld an. Aber der Igel verharrte auf seinem Willen und wollte vom Geld nichts wissen. Da die Sonne schon unterging und der Fürst wusste, dass er allein niemals den Weg aus dem Wald finden würde, sagte er schweren Herzens: »Es sei, Nun gut, ich gebe dir mein fürstliches Wort. Es soll geschehen, was du verlangst. Hier, nimm meinen Ring, damit du Einlass findest, wenn du in mein Schloss kommst. Der Igel zog ein Stückchen Bast durch den Ring, band sich diesen um den Hals, nahm Geißel und Stab und brachte den Fürsten aus dem Wald. »Vergiss nicht, was du mir versprochen hast. Wenn das Jahr um ist, komme ich meine Braut holen«, ermahnte er den Fürsten beim Abschied. Er kehrte zu der hohlen Eiche zurück, gebot dem Hund, die Herde zusammenzutreiben, zählte die Schafe, und als er sah, dass keines fehlte, trieb er sie heim ins Dorf. Der Viehhirt war gerade zu Hause in seiner Hütte. Er eilte vor die Tür, um zu sehen, woher die vielen Schafe kämen. Als der Igel vor einem Jahr seine Herde auf die Weide in den Wald getrieben hatte und nicht zurückgekehrt war, hatte er schon geglaubt, der Igel wäre ein böser Geist gewesen. Eine Strafe für die leichtfertigen Reden seiner Frau. Nun wollte er seinen Augen nicht trauen. Er eilte dem Igel entgegen, erkannte den Stab, die Geißel und das Hündchen, und da rief er: »Schon dachte ich, du wärst verschwunden, und meine Schafe glaubte ich verloren, für alle Zeit. Nun aber habe ich statt einer Herde zwei. Du bist brav, mein lieber Sohn. Komm herein und ruh dich aus.« Der Igel tippelte in die Stube, stellte Stab und Geißel in die Kammer und setzte sich zum Ofen. Die Frau des Hirten brachte ihm ein Schüsselchen Milch, und als er sich satt gegessen hatte, vergrub er sich im Stroh und schlief ein. Der Viehhirt sah sich die Schafe an, freute sich, dass es so viele waren, und als er zurückkehrte, sprach er zu seiner Frau: »Ich hatte Angst, dass wir durch diesen Igel ins Unglück geraten würden, aber in Wirklichkeit hat er uns großen Segen gebracht.« Der Igel lebte in der Hirtenhütte, und jede Arbeit ging ihm so leicht von der Hand, als wäre er ein Mensch. Der Viehhirt sorgte für ihn wie für einen Sohn, so dass sich seine Frau sogar oft über ihn lustig machte. »Siehst du, ein Igel ist doch besser als gar nichts.« Eines Tages, als das Jahr zu Ende ging, band sich der Igel den Ring um den Hals, den er vom Fürsten bekommen hatte, ging zum Viehhirten und bat ihn: »Lieber Vater, ihr habt einen schönen großen Hahn. Ich bitte euch, fangt und sattelt ihn mir. Ich will ausreiten, um meine Braut heimzuführen.« Der Viehhirt stand wie versteinert da. Aber die Frau lachte laut und sagte: »Warte einen Augenblick, wir wollen ihn gleich fangen. Reite nur getrost in die Welt. Aber wie sollen wir ihn denn satteln?« Und der Igel erwiderte: »Gebt ihm nur einen Zügel in den Schnabel, einen Sattel braucht er nicht. Ich werde schon fest auf seinem Rücken sitzen.« Sie fingen den Hahn. Die Frau des Hirten setzte den Igel auf seinen Rücken, der Viehhirt zog dem Hahn einen schmalen Riemen durch den Schnabel, der Igel nahm ihn zwischen die Zähne, trieb mit den Hinterbeinen den Hahn an, und los ging's, dass es hinter ihnen nur so staubte. Der Viehhirt und seine Frau eilten auf die Straße hinaus und riefen dem Igel nach, das Glück möge ihn auf seiner Reise begleiten. Der Hahn, der völlig den Kopf verloren hatte, lief, als wäre der Leibhaftige hinter ihm her. Ab und zu flog er ein Stück Weges, und so gelangten sie bald zum Schloss des Fürsten. Der Igel zeigte den Wachsoldaten den Ring des Fürsten, und unverzüglich ließ man ihn eintreten. Die drei Prinzessinnen schauten aus dem Fenster und lachten laut, als der Igel auf dem Hahn in den Schlosshof ritt, doch der Fürst erschrak und befahl, den Igel in sein Gemach zu führen. Der Igel ritt auf dem Hahn herein, verbeugte sich, ohne abzusteigen, zeigte dem Fürsten den Ring und sagte: »Herr Fürst, das Jahr ist um. Ich bin gekommen, um meine Braut zu holen.« Der Fürst seufzte. Er hatte immer gehofft, der Igel würde nicht kommen, und nun stand er plötzlich vor ihm. Doch wollte er das gegebene Wort nicht brechen, und deshalb ließ er die Prinzessinnen rufen. Sie kamen auch gleich und dachten, der Vater wollte mit ihnen ein Kurzweil treiben. Sie lachten, nur die Jüngste schwieg, denn es war ihr nicht entgangen, dass ihr Vater betrübt war. »Meine Kinder«, hob der Fürst an, »vor einem Jahr verirrte ich mich in einem öden Wald, und dort wäre ich sicherlich umgekommen. Dieser Igel hier wies mir den Weg aus dem Wald, doch ich musste ihm geloben, dass ich ihm eine von euch zur Frau gebe. Ich habe mein fürstliches Wort verpfändet, und was ich gelobt habe, das gilt auch. Welche von euch will nun mein Versprechen einlösen?« Die Töchter sahen den Fürsten entsetzt an. Sie glaubten, nicht recht verstanden zu haben. Als sie jedoch merkten, wie traurig ihr Vater war, dämmerte es ihnen schon, dass er wirklich dieses Versprechen gegeben hatte. Die älteste Prinzessin wurde vor Zorn ganz weiß und schrie: »Lieber will ich aus dem Fenster springen, als dass ich ein so garstiges Tier zum Manne nehme.« Und die mittlere rief entrüstet: »Und ich will mich lieber in den Brunnen stürzen, ehe ich der ganzen Welt zum Spott werde.« »Und du?« fragte der Fürst seine jüngste Tochter. »Mein lieber Vater, der Igel hat euch gerettet, also will ich ihn zum Manne nehmen«, flüsterte die jüngste Tochter, und sie umarmte unter Tränen ihren Vater, als hieß es Abschied von ihm nehmen. Selbst dem Fürsten standen die Tränen in den Augen, aber er befahl auf der Stelle, dass alles für die Hochzeit vorbereitet werde. Dem Igel gefiel seine Braut. Die Prinzessin schaute ihn verstohlen an, aber als er sich ihr nähern wollte, sprang sie auf und rannte weinend in ihre Stube. Der Igel sagte kein Wort, doch er gab dem Hahn die Sporen, ritt zum Fürsten und fragte ihn, wann Hochzeit sein würde. »Morgen, mein Sohn, morgen«, versprach der Fürst. Im Schloss sprach bald alles darüber, dass die jüngste Prinzessin mit dem Igel Hochzeit feiern würde. Sofort gab es viel dummes Gerede, die einen bedauerten die Prinzessin, andere wieder lachten, vor allem die beiden Prinzessinnen. »Gib deinem Bräutigam doch ein Küsschen, wir wollen ihn dir zuführen«, verspotteten sie ihre jüngste Schwester. Die beklagenswerte Braut antwortete nicht und weinte still vor sich hin. Am nächsten Tag wurde Hochzeit gefeiert. Die Braut war ganz verweint und es tat ihr sehr weh, dass ihre älteren Schwestern so eitel und herzlos waren. Nach der Hochzeit wollte der Igel mit seiner Frau in die Hirtenhütte zurückkehren, doch der Fürst gab ihm zu bedenken. »Was soll die Prinzessin dort tun? Bleib im Schloss, du wirst dich hier sehr bald eingelebt haben.« Am Abend, als der Igel mit seiner jungen Frau allein war, schaute er sie lange an. Er sah, wie traurig sie war, und er sagte: »Hier, nimm dieses Messer, setze es mir an die Gurgel und schlitze mich mit einem Schnitt von oben bis unten auf.« Als die Prinzessin nach vielem Jammern und Klagen der Bitte entsprach, fiel die Igelhaut von ihm ab und vor der Braut stand ein schöner, junger Prinz. Er umarmte die Prinzessin und erzählte ihr, was er hatte erdulden müssen. Am Morgen begab er sich mit ihr zum Fürsten. Er verbeugte sich vor ihm und dankte: »Vater, ich bin ein königlicher Prinz. Ein böser Hexenmeister hat mich verzaubert, aber ihr habt mich erlöst, da ihr mir eine eurer Töchter zur Frau gegeben habt.« Der Fürst vergoss Freudentränen. Er umarmte den Prinzen und seine Tochter und sagte: »Siehst du, mein Töchterlein, du hast bewiesen, dass du deinen Vater wirklich liebst, und das hat dir Segen gebracht.« Die beiden älteren Töchter wurden vor Neid ganz gelb und grün, denn der Prinz war schön wie der Morgen, und als sie hörten, dass er ein Königssohn war, weinten sie vor Zorn. Der Fürst ließ ein Festmahl vorbereiten, doch die beiden Prinzessinnen schlossen sich in ihren Kammern ein, sie ließen sich gar nicht blicken. Und nach einiger Zeit baten sie ihren Vater, ihnen eines der Schlösser in einer fernen Stadt zu schenken. Dort lebten sie bis zu ihrem Tod. Doch niemandem taten sie leid. Die Leute gönnten es ihnen, dass sie für ihren Stolz und für ihre Eitelkeit so bestraft wurden. Als die Festlichkeiten vorüber waren, fuhr der Schwiegersohn des Fürsten mit seiner Gemahlin in die Hirtenhütte und nahm seine Eltern in sein Königreich mit. So blieben sie bei ihm im Schloss, und wenn sie nicht gestorben sind, so leben sie dort noch heute.

Der Lange, der Dickbäuchige und der Großäugige. Ein reicher König hatte eine Tochter, die war so schön, dass die Leute weit und breit über nichts anderes sprachen. Viele Prinzen bewarben sich um sie, doch der Vater sagte, er wolle sie nur jenem geben, der sie 3 Nächte lang bewachen kann und es fertig bringt, dass sie ihm nicht entwischt. Einige edle Herren versuchten es, doch sie konnten die Prinzessin nicht bewachen, und der König ließ sie hinrichten. Die Kunde von dieser schönen Prinzessin kam auch einem Prinzen aus dem benachbarten Königreich zu Ohren. Zwar hatte sich sein Vater in jungen Jahren mit dem Vater der Prinzessin wegen irgendeiner Streitsache überworfen, fast hätten sie gegeneinander Krieg geführt, doch der Prinz scherte sich nicht darum und machte sich auf den Weg zum königlichen Hof. Er ritt lange, bis er an eine Kreuzung vor der königlichen Stadt gelangte. Dort stand ein Wirtshaus, und da es bereits dämmerte, beschloss der Prinz, die Nacht in dem Wirtshaus zu verbringen. Der Wirt brachte das Abendessen. Der Prinz aß und trank mit Appetit. Da trat ein zerlumpter Bursche an seinen Tisch und bat ihn um ein Almosen. Der Prinz sah ihn an und sprach: »Was bettelst du? So ein kräftiger und gesunder Bursche müsste doch Arbeit finden.« »Ich möchte ja gern arbeiten, Herr, aber niemand will mich nehmen, denn alle fürchten sich vor mir, weil ich so schrecklich groß bin«, antwortete der junge Bettler. »Das ist doch bestimmt nur eine Ausrede«, sagte der Prinz. »Ich sehe doch, dass du nicht größer bist als jeder andere Mensch.« Da sagte der Jüngling: »Aber wenn ich will, wachse ich im Nu und werde riesengroß.« Der Prinz bat ihn um eine Probe. »Herr, hier im Wirtshaus ist kein Platz, aber wenn ihr es wünscht, kommt hinaus«, sagte der Bettler. Sie traten vor das Wirtshaus, der Jüngling schüttelte seine Arme, und im Augenblick hatte er sich so in die Länge gezogen, dass der hohe Ahornbaum, der vor dem Wirtshaus stand, ihm kaum bis zu den Knien reichte. Zuerst war der Prinz verdutzt, dann lachte er und sagte: »Du bist wahrhaftig der Lange, mein Freund, aber du gefällst mir. Ich nehme dich in meine Dienste. Du sollst Lohn, Verpflegung und Bekleidung bekommen, und vielleicht kannst du mir einmal gute Dienste erweisen. Nun schüttle wieder deine Arme und ziehe dich zusammen, damit du wie die übrigen Menschen wirst, und dann komm mit mir ins Wirtshaus zurück, du kriegst tüchtig zu essen und zu trinken.« Er ging mit seinem neuen Diener ins Wirtshaus zurück und trug dem Wirt auf, für den Langen ein ausgiebiges Abendessen herzurichten. Kaum hatten sie sich an den Tisch gesetzt, da ging die Tür auf, ein zweiter Jüngling betrat das Wirtshaus und auch der bettelte. Der Prinz wurde ärgerlich und schrie ihn an: »Kannst du nicht eine Arbeit annehmen? Es ist eine Schande, dass sich ein junger, kräftiger Mensch als Bettler durchs Leben schlägt.« Der Bettler erwiderte: »Wenn ich irgendeine Arbeit fände, Herr, müsste ich nicht betteln. Niemand will mich nehmen. Alle sagen, ich hätte einen schrecklich großen Bauch. Darum nennt man mich auch den Dickbäuchigen.« Der Prinz ärgerte sich: »Ich bin nicht blind, ich sehe, dass du einen Bauch hast wie jeder andere Mensch.« Da bat der Dickbäuchige, dem Prinzen eine Probe geben zu dürfen. Sie traten vor das Wirtshaus. Der Jüngling hielt für ein Weilchen den Atem an, und schon wuchs der Bauch in alle Himmelsrichtungen, dass der Prinz kaum rasch genug davonrennen konnte. »Wahrhaftig, du bist der Dickbäuchige«, lachte der Prinz, »ich nehme dich in meinen Dienst. Du sollst Lohn, Kost und Kleidung bekommen, und vielleicht kann ich dich einmal gebrauchen.« Der Dickbäuchige ließ seinen Bauch einschrumpfen. Der Prinz kehrte mit ihm ins Wirtshaus zurück und ließ ihm ein ausgiebiges Abendbrot auftischen. Der Dickbäuchige ließ sich's gut schmecken, doch kaum hatte er alles aufgegessen, da ging die Tür auf und ein dritter Jüngling trat ein. Er sah dem Langen und den Dickbäuchigen recht ähnlich, und auch er bettelte. Ein junger Mensch, so kräftig, dass er Felsbrocken brechen könnte, und er bettelt, ereiferte sich der Prinz. »Herr, glaubt mir, wenn ich einen Dienst fände, auf der Stelle ließe ich die Bettelei sein«, sagte der Jüngling. »Und warum kannst du keine Arbeit finden?«, fragte der Prinz. »Man nennt mich den Großäugigen, und niemand will mich nehmen. Alle sagen, ich habe viel zu große Augen.«
Da lachte der Prinz. »Lass deine Scherze. Ich sehe doch, dass du Augen hast wie jeder andere Mensch.« Da erwiderte der Jüngling, »Ja, jetzt. Das stimmt, aber wenn ich will, wachsen meine Augen und werden so groß, wie ich es wünsche.« Und schon riss er die Augen auf, und da war das Wirtshaus voll von ihnen. »Nun, nun, mein Freund«, sagte der Prinz, »dich habe ich gerade noch gebraucht. Ich nehme dich in meinen Dienst. Du bekommst Lohn, Kost und Bekleidung, und vielleicht kannst du mir irgendwann mal nützlich sein.« Dann befahl der Prinz dem Wirt, auch dem Großäugigen ein ausgiebiges Abendmahl zu bereiten. Er blieb mit seinen neuen Bediensteten noch ein Weilchen sitzen, der Wirt bereitete ihnen ein gutes Nachtlager und sie begaben sich zur Ruhe. Am nächsten Tag wanderten sie zu viert zum Königsschloss und der Prinz ließ sich beim König melden, um die Prinzessin 3 Nächte hindurch bewachen zu dürfen. Er sagte nicht, woher er kam, er bat, nicht nach seinem Namen zu fragen, er wolle ihn selbst dem König nennen, wenn er seine Aufgabe meisterte. Der König sagte ihm das zu und führte ihn zu der Prinzessin, an der der Prinz sogleich großen Gefallen fand. Doch auch die Prinzessin sah den Prinzen verstohlen an und er gefiel ihr, weil er wirklich ein sehr schöner Jüngling war. Der König lud den Prinzen zum Festessen ein und wies ihm den Ehrenplatz neben der Prinzessin an. Nach dem Festmahl wurde bis zum Abend getanzt, dann führte der König persönlich den Prinzen in das Schlafgemach der Prinzessin, dann ließ er sich vernehmen. »Bewache die Prinzessin gut, wenn sie verschwindet, verwirkst du dir das Leben.« Der Prinz bat, seine 3 Diener bei sich behalten zu dürfen, und der König gestattete es ihm. Der Prinz befahl den 3 Burschen, sehr wachsam zu sein. Der Lange zog sich in die Länge und legte sich um alle Wände herum. Der Dickbäuchige blies sich auf und versperrte die Tür. Der Großäugige stellte sich an das Fenster und der Prinz ging zwischen ihnen im Gemach auf und ab. Die Prinzessin lag auf ihrem Lager, es schien, als schliefe sie. Gegen Mitternacht überkam den Prinzen eine große Müdigkeit, er setzte sich auf einen Sessel, um sich ein wenig auszuruhen, und als er erwachte, war die Prinzessin verschwunden. Der Lange und der Dickbäuchige sprangen auf, der Prinz jammerte, nun sei er verloren, aber der Großäugige hatte nicht geschlafen und er sagte, »Herr, fürchtet nichts, ich weiß, wo sie ist, ich habe sie gesehen. Sie hat sich in eine Wildente verwandelt und ist durchs Fenster geflogen. Jetzt sitzt sie mitten in einem Teich, 50 Meilen von hier entfernt.« Der Prinz fragte bange, »Wie bekommen wir sie wieder, da sie doch so weit geflogen ist und wir sie bis zum Morgen zurückholen müssen?« Da lachte der Lange, »Herr, das schaffen wir schon.« Sie traten vor das Schloss, der Lange wuchs und wuchs, bis er riesengroß war, nahm den Prinzen, den Dickbäuchigen und den Großäugigen auf die Schultern, machte 10 Schritte und schon waren sie beim Teich. Am See angelangt, erblickten sie in der Mitte die Ente. Der Teich war breit und tief und die Ente flitzte wie ein Pfeil über das Wasser und tauchte dabei so oft unter. Der Dickbäuchige legte sich neben dem Teich hin, begann zu schlürfen und im Nu hatte er den ganzen Teich ausgetrunken. Und die Ente saß im Schlamm und schlug hilflos mit den Flügeln. Der Lange streckte sich, fing sie, reichte sie dem Prinzen und in seinen Händen verwandelte sie sich sofort in die Prinzessin. Der Prinz freute sich, der Dickbäuchige spie das Wasser wieder in den Teich, der Lange nahm sie alle auf seine Schultern, machte 10 Schritte und da waren sie wieder im königlichen Schloss. Ein jeder nahm wieder seinen Platz ein. Der Prinz aber schloss kein Auge mehr und bewachte ohne Unterlass die Prinzessin, aber die schlief wie ein Murmeltier. Am Morgen trat der Kämmerer des Königs in das Gemach, und als er sah, dass die Prinzessin schlief, eilte er zum König, um zu melden, dass die Prinzessin nicht verschwunden war. Den ganzen Tag über wurde gefeiert, am Abend führte der König den Prinzen wieder in das Gemach, in dem die Prinzessin schlief, und er legte ihm ans Herz, sehr wachsam zu sein. Als der König gegangen war, sagte der Prinz, »Heute Nacht will ich besser wachen. Ich werde aufpassen, dass ich nicht einschlafe.«
erhielt sich wacker bis Mitternacht. Doch als es 12 schlug, fielen ihm die Augen zu, er schlief ein und als er erwachte, war die Prinzessin verschwunden. »Ich Unglückseliger, was beginne ich nun?« klagte der Prinz. »Macht euch keine Sorgen, Herr«, sagte der Großäugige, »ich weiß, wo sie ist. Sie hat sich in einen Apfel verwandelt und liegt in einem Brunnen, 100 Meilen weit von hier.« Da lachte der Lange, »lumpige 100 Meilen, nur keine Angst, Herr, wir sind gleich da.« Sie traten vor das Schloss. Der Lange nahm den Prinzen, den Dickbäuchigen und den Großäugigen auf die Schultern, wuchs und wuchs und machte 20 Schritte, da waren sie schon an Ort und Stelle. »Jetzt kommt meine Arbeit«, sagte der Dickbäuchige, legte sich neben dem Brunnen hin, tat 5 lange Züge und trank den ganzen Brunnen leer. Der Lange streckte die Hand aus, reichte dem Prinzen den Apfel und kaum hatte ihn der Prinz berührt, verwandelte er sich in die Prinzessin. Der Prinz freute sich, aber auch die Prinzessin war glücklich, dass man sie gefunden hatte, denn sie wünschte sich, dass der Prinz sie erlöse. Der Lange lud sie alle auf seine Schultern und trug sie zum Schloss zurück. Doch vor dem Schloss spie der Dickbäuchige mit einem einzigen Strahl das ganze Wasser aus und auf der Stelle bildete sich ein tiefer See. Der Lange hob sie alle zum Fenster des Gemaches empor, in dem die Prinzessin schlief, eröffnete das Fenster und ein jeder begab sich auf seinen Platz, den er am Abend eingenommen hatte. Der Prinz schlief nicht einen Augenblick mehr, doch die Prinzessin sank sogleich in einen tiefen Schlaf. Am Morgen kam der Kämmerer. Er traute seinen Augen nicht, als er sah, dass die Prinzessin friedlich schlief. Der König staunte, er gab ein großes Fest und den ganzen Tag über wurde gefeiert. Am Abend führte der König den Prinzen wieder in das Gemach und ermahnte ihn, sehr wachsam zu sein, wenn er sein Leben nicht verwirken wolle. Ein jeder legte sich auf seinen Platz, der Prinz ging im Gemach auf und ab, doch als die 12. Stunde schlug, schlief der Prinz ein, und als er erwachte, war die Prinzessin fort. Der Prinz sprang auf, erschrak, doch der Großäugige sagte, »Fürchtet nichts, Herr, ich weiß, wo sie ist. Sie hat sich in eine Nadel verwandelt, die flog 200 Meilen weit und blieb in einer Eiche stecken.« Sogleich setzte sich der Lange auf das Fensterbrett, streckte sich, so daß seine Füße bis in den Schlosshof reichten, nahm seinen Herrn und den Dickbäuchigen und den Großäugigen auf die Schulter, machte 40 Schritte und da waren sie bei der Eiche. Der Großäugige hatte gesehen, daß sich die Nadel in die Eiche gebohrt hatte, aber er wußte nicht, wo sie steckte. Der Dickbäuchige sagte, »Da kann man nichts machen. Wir müssen die Eiche verspeisen und gut zerkauen, bis wir die Nadel zwischen den Zähnen knirschen hören.« Der Prinz begann selbst, die Zweige abzunagen, aber die Eiche war schrecklich bitter. »Lass mich nur machen, Herr«, sagte der Dickbäuchige, »das ist meine Arbeit.« Er ging daran, die Äste abzubrechen. Er zerkaute sie zu Brei, dann machte er sich über den Stamm her, doch die Nadel fand er nicht. Schließlich nahm er sich die Wurzeln vor, und als er das letzte dünne Würzelchen zerkaute, knirschte die Nadel zwischen seinen Zähnen. Er zog sie aus dem Mund, reichte sie dem Prinzen, und die Nadel verwandelte sich in unsere Prinzessin. Sie freute sich mit dem Prinzen, und sie waren überglücklich, weil sie nun bald einander gehören würden. Der Lange nahm sie alle auf seine Schultern, doch der Dickbäuchige war schrecklich schwer, steckte doch die ganze Rieseneiche in ihm. In einem Hohlweg spie er die Eiche aus, sein Bauch schrumpfte zusammen und so gelangten sie noch vor Morgengrauen ins Schloss. Ein jeder begab sich auf seinen Platz und kaum hatte sich die Prinzessin niedergelegt, da pochte auch schon der Kämmerer des Königs an die Tür. Als er sah, dass die Prinzessin in ihrem Gemach weilte, eilte er zum König, um ihm die freudige Kunde zu melden. Der König ließ sogleich den Prinzen kommen, er dankte ihm, und erst jetzt sagte ihm der Prinz, wer er war. Der König ließ sich nichts anmerken, im Stillen aber war er bitterböse, dass ausgerechnet der Sohn jenes Königs, den er hasste, seine Tochter erlöst hatte.
Er sagte sich, dass der Prinz nun seine Tochter zur Frau begehren werde und er allein bleiben würde. Da beschloss er, die Hochzeit zu verhindern. Die Prinzessin wusste das sehr genau. Sie erzählte es dem Prinzen, und so traten die beiden gleich nach dem Festmahl vor den Thron und baten den König um seinen Segen. Der König lächelte sonderbar und sprach zum Prinzen: »Du sollst meinen Segen haben, doch möchte ich dich zuerst gerne bewirten. Ich lasse für dich, für die Prinzessin und für deine Diener 24 Mastochsen braten, und die werdet ihr verspeisen, ehe der Tag und die Nacht um sind. Dazu werdet ihr 24 Fässchen Wein trinken. Wenn ihr das nicht schafft, so wisse denn, dass aus der Hochzeit nichts werden kann und dass du nicht lebend von hier fortkommst.« Die Prinzessin flehte den Vater an, doch der stellte sich taub und befahl den Dienern, die Ochsen auszuwählen. Sie schlachteten sie, zerteilten sie und brieten sie gleich auf dem Schlosshof. Sie entfachten Feuer, und ehe man sich's versah, waren alle 24 Ochsen gebraten. Der Lange begann den Braten zu zerschneiden. Die besten Bissen reichte er dem Prinzen und der Prinzessin. Aber beide zusammen verspeisten nur ein Pfund Fleisch und tranken ein Maß Wein leer. Der Lange verzehrte einen ganzen Ochsen und leerte ein Fässchen Wein. Der Großäugige tat sich an den Ochsenzungen gütlich. Der Prinz sah, dass Fleisch und Wein kaum weniger wurden, und er fragte sich besorgt, ob sie das alles rechtzeitig verzehren könnten. Aber der Dickbäuchige lachte und sprach: »Hab keine Angst, Herr, das sind nur kleine Fische. Damit werde ich im Nu fertig.« Er begann, den Bauch zu spannen, bis sein Wanz das Dach des königlichen Schlosses überragte. Der Lange reichte ihm ganze Viertel der gebratenen Ochsen, der Dickbäuchige schob sie in sich hinein, als wären es Krümel, er trank ganze Fässchen Wein nach, und bald waren im Hof nur die Ochsenhörner und die leeren Fässchen übrig. Kaum war der Dickbäuchige mit allem fertig, da sagte die Prinzessin: »Wir wollen nicht auf den Vater warten. Schauen wir lieber zu, dass wir rasch von hier fortkommen, sonst lässt sich der Vater noch was Schlimmeres einfallen.« Der Lange nahm die Prinzessin mit dem Prinzen, den Dickbäuchigen und den Großäugigen auf die Schultern, und so schritten sie aus dem Schloss. Der Kämmerer meldete dem König, dass der Prinz seine Aufgabe gelöst hatte, doch sei er mit der Prinzessin geflohen. Der König geriet in Zorn und schickte ihnen seine besten berittenen Soldaten nach, die sollten den Prinzen und die Prinzessin fangen und ins Schloss zurückbringen. Das Heer galoppierte davon. Währenddessen rastete der Prinz mit der Prinzessin und seinen drei Dienern im Wald. Plötzlich sagte der Großäugige: »Herr, zahllose Soldaten sind hinter uns her, alle zu Pferd. Sie sind nur eine Meile Weges von uns entfernt.« Die Prinzessin weinte. Doch der Dickbäuchige tröstete sie: »Herrin, habt keine Angst. Der Lange mag nur getrost mit euch weiterziehen. Ich halte das Heer schon auf.« Er legte sich in einem Tal, das die Soldaten durchqueren mussten, auf den Boden, sperrte sein Maul weit auf, bis es so breit war wie das Tal. Die Soldaten brausten heran, schnurstracks ins Maul des Dickbäuchigen hinein. Als der Dickbäuchige bereits den Mund geschlossen hatte und aufstand, kam noch ein Soldat daher, der sich verspätet hatte. Der Dickbäuchige sagte ihm: »Du bist es mir nicht wert, dass ich für dich allein das Maul aufsperre. Scher dich, geh zu deinem König und sag ihm, was du gesehen hast.« Der Soldat ritt davon, als brenne der Boden unter seinen Füßen. Er kam ins Schloss und ließ sich sogleich beim König melden. Der König war entsetzt, als er vernahm, dass sein ganzes Heer zum Teufel war. Er zog sich in einen Turm zurück, schloss sich dort ein und ließ niemanden zu sich. Da tauchte über dem Turm ein kleines schwarzes Wölkchen auf, doch nach einer Weile wurde eine schwere Wolke daraus, und es war finster wie um Mitternacht. Dann blitzte es, und als sich die Wolken verzogen hatte, war dort, wo einst der Turm stand, nur noch ein Häufchen Asche übrig geblieben. Der König war spurlos verschwunden. Inzwischen gelangte der Lange mit dem Prinzen, der Prinzessin und den beiden Gefährten an das Ufer eines großen Sees. Der Dickbäuchige legte sich am Ufer nieder und spie das ganze Heer ins Wasser.
Die Soldaten blieben in Ufernähe. Rasch warteten sie aus dem Wasser und als sie wieder in Reih und Glied standen, schickte sie die Prinzessin nach Hause. Sie selbst aber gelangte mit dem Prinzen glücklich in das Königreich, in dem der Vater des Prinzen regierte. Dort wurden sie mit Freuden willkommen geheißen. Sie feierten Hochzeit und nach der Hochzeit traf die Kunde ein, dass der Vater der Prinzessin umgekommen war. Die Prinzessin erbte das Königreich, sie vereinigten beide Länder und herrschten glücklich bis an ihr Ende. Die drei Diener des Prinzen führten im Schloss ein sorgloses Dasein. Und wenn sie nicht gestorben sind, so leben sie heute noch.

So, liebe Märchenfreunde, das war der Märchenzug für heute. Ich verabschiede mich. Tschüss, bis zum nächsten Mal, sagt Richard von der Fledermaus-Redaktion.

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3: Hallöchen zusammen, mein Name ist Auguste Sandner und in der heutigen Buchtipp-Folge hat uns Susanne Aschoff aus der Kinderbuchabteilung der Stadtbibliothek Nordhausen wieder einige empfehlenswerte Kinderbücher für Leseratten von 3 bis 12 Jahren mitgebracht. In unterschiedliche Kategorien eingeteilt, stellt sie uns regelmäßig Literatur für junge Leser und Leserinnen vor und gibt einen kleinen Einblick in aktuelle Trends und Themen.
4: Ja, ich war auch wieder ganz fleißig und habe schön Bücher rausgesucht. Die erste Kategorie, die ich heute natürlich wieder dabei habe, sind die Bilderbücher. Und das erste Buch, was ich dabei habe, ist tatsächlich gar kein Bilderbuch, sondern ein Erstlesebuch. Das ist von Stefanie Schneider, Grimm und Mörchen düsen los. Grimm und Mörchen sind für viele Leute inzwischen ein Begriff. Das ist schon lange kein Geheimtipp mehr. Es gibt eine ganze Buchreihe um Buchhändler Grimm und seinen Freund das Zeselmörchen. Aber die haben jetzt diese Reihe eben auch um ein paar Erstlesebücher ergänzt, unter anderem eben dieses Düsenlos. Und weil ich zum einen die Bücher total schön finde von Grimm und Mörchen und zum zweiten auch denke, dass es immer ganz toll ist für die Kinder, wenn sie beim ersten selber lesen schon bekannte Charaktere dabei haben, dachte ich, wir nehmen das heute einfach mal rein. Das ist ein Erstlesebuch für die erste Klasse, also empfohlen ab 6 theoretisch, aber Lesevermögen ist ja natürlich immer so eine individuelle Sache bei den Kindern. Deshalb, ich würde sagen, frühestens eher so Ende erste Klasse. Das ist eins mit kurzen Sätzen, mit Quizfragen am Ende von jedem Kapitel fürs Verständnis und natürlich mit ganz vielen bunten Bildern von Grimm und Mörchen.
3: Die Autorin Stefanie Schneider und ich lese illustriert von Stefanie Scharenberg. Also auch ein Team, ne, weil wir haben es ja öfter, dass die Autoren oder Autorinnen ihre Bücher selber illustrieren. Das ist jetzt ein Team und ja, das sieht schon sehr schön aus. Auf diesem Buch ein rotes Auto. Und ist das ein Zebra mit nur einem gestreiften Ohr?
4: Ein Zesel ist offiziell tatsächlich eine Mischung aus einem Zebra und einem Esel, ja.
3: Zesel, jetzt auch Auguste kommt irgendwann drauf. In der Bilderbuchkategorie, weil es sind viele große Bilder dabei und dieser Zesel ist auf jeden Fall bemerkenswert, sehr süß. Okay, vielen lieben Dank. Ist auch gekennzeichnet immer, ihr habt ja diese tollen Farbsticker am Rand eurer Buchrücken. Die dann immer kennzeichnen, für welche Altersgruppe und für welchen für welche Lesegruppe das geeignet ist, oder?
4: Richtig, wir haben das eingeteilt in Gelb, Rot und Blau, wie man immer so schön sagt. Die Gelben sind dabei die Kategorie Ich lerne lesen, die halt bei den Leselernbüchern dann endet.
3: Grimm und Mörchen düsen los von Stefanie Schneider, illustriert von Stefanie Scharenberg. Der erste Buchtipp von unserer lieben Bibliotheksmitarbeiterin aus Nordhausen, Susanne Aschoff.
4: Das zweite Buch, was ich dabei habe, ist Herr Dax und seine erstaunliche Bücherhandlung von Paddy Donnelly. Das ist ein Bilderbuch für Kinder ab 4 Jahren empfohlen und es geht, wie der Name schon sagt, um eine Buchhandlung, die von einem Dachs geleitet wird, aber nicht nur für Dachse ist, sondern für alle möglichen Tiere Bücher bereithält. Bis allerdings der kleine Fuchs Rory reinkommt, der wünscht sich ein Buch ganz, ganz dolle, was Herr Dachs nicht hat. Das macht ihn unheimlich traurig, weil er hat sich dieses Buch natürlich auch schon ganz genau vorgestellt mit allem, was darin passiert. Und nun steht Herr Dachs vor dem Problem, ob er denn eine Lösung für Rory findet. Das ist ein sehr schön gezeichnetes, sehr buntes Bilderbuch über Fantasie und Freundschaft und macht auch einfach Spaß beim Lesen.
3: Das sind schöne Bilder, ja. Das macht dann Spaß mit Kindern vor allen Dingen, du hast gesagt, ab 4 dann auch auf den einzelnen Bildern nochmal Dinge zu suchen, die vielleicht nicht im Text vorkamen, aber es gibt halt so Details, die man dann suchen kann und finden darf. Herr Dax und seine erstaunliche Buchhandlung von Paddy Donnelly, geschrieben und auch illustriert. Der zweite Buchtipp in unserer Ennolino Buchtipp-Folge mit der Leiterin der Kinderbuchabteilung der Stadtbibliothek Nordhausen, Susanne Aschoff. Bevor wir gleich zur nächsten Kategorie, dem Kinderroman, übergehen, hören wir ein bisschen Musik und wünschen allen Hörern und Hörerinnen einen schönen Tag bei Radio Enno, dem Bürgerradio von Nordhausen für Nordhausen.

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0: Liebe Hörer und Hörerinnen, regelmäßig treffe ich mich mit Susanne Aschoff in der Stadtbibliothek Nordhausen. Sie ist verantwortlich für die Kinderbuchabteilung im Bürgerhaus und sie hat für Leseratten zwischen 3 und 12 Jahren Buchempfehlungen dabei.
3: Weiter machen wir mit der Kategorie Ich lese selbst bei uns, beziehungsweise natürlich den Kinderromanen. Der erste Kinderroman, den ich dabei habe, ist vielleicht fast ein bisschen verspätet, aber lesen kann man ja immer. Und zwar ist das Seaside Sisters, Lenes Inselsommerglück. Das ist ein Buch für alle, die sich ein bisschen so ans Meer träumen. Und zwar ist das eine neue Reihe von Mia Andersen. Mia Andersen gibt es eigentlich nicht, das ist ein Pseudonym für eine relativ bekannte Kinderbuchautorin, die da heißt Susanne Fülscher. Und die schreibt jetzt diese Reihe über 4 beste Freundinnen, die auf einer fiktiven Nordseeinsel leben und dort Abenteuer erleben. Im ersten Buch geht es, wie der Titel schon sagt, um Lene. Und Lene hat sich ihre Sommerferien ganz schön vollgepackt. Sie hat ganz viel vor, von Vanilleeis essen über Baden bis hin zum Schreibwettbewerb der lokalen Zeitung, an dem sie teilnehmen möchte. Aber wer da noch ist, ist Mats. Und Mats, der macht ihr ein ganz komisches Kribbeln im Bauch immer, wenn er irgendwo da ist. Also ob ihre Sommerferien denn auch genauso laufen, wie sie sich das vorgestellt hat, darf dann jeder selber lesen. Es hat ein bisschen was von den wilden Hühnern, es hat ein bisschen was von Astrid Lindgrens Zeitkrokan. Also sehr schön, sehr angenehm, einfach mal ein bisschen zum Lesen. Das zweite Buch kommt Ende August dann raus. Das ist also dann auch bald bei uns verfügbar und geeignet ist das für Kinder.

0: Sight Sisters Teil 1 und auch schon gleich Teil 2 verfügbar in der Stadtbibliothek Nordhausen. Das war der erste Buchtipp von Susanne Aschoff aus der Stadtbibliothek Nordhausen für unsere jungen Hörer und Hörerinnen in der Kategorie Kinderroman. Doch Susanne hat noch mehr herausgesucht.
1: Das zweite Buch, was ich dabei habe, ist der zweite Band der Reihe um den FC Stinkesocke von Oliver Schlick. Der heißt natürlich nicht wirklich so, offiziell ist es der Fußballclub Stockesinke. Allerdings haben sie ein besonderes Merkmal und zwar einen ganz besonderen Glücksbringer, nämlich ganz legendäre von einem legendären Fußballer, die Stinkesocken. Die nehmen sie immer mit, die haben sie sich im ersten Band gefunden für ihren Verein. Das Problem ist, dass irgendwann bei einem Auswärtsspiel diese Stinkesocken natürlich zu Hause vergessen werden und die Pannenserie geht los, bis dahin, dass sich ihre tolle Torhüterin leider verletzt bei diesem Spiel. Aber ohne Stinkesocken weiter muss es trotzdem gehen. Sie müssen also rausfinden, ob vielleicht hinter diesem Glück noch ein bisschen mehr steckt. Das ist ein Buch natürlich, wie der Name schon sagt, für alle Fußballfans ab 8 Jahren. Sehr lustig und sehr schön gemacht.
0: Oh ja, auch große Schrift, aber von der Buchgröße gut, um es in jeden Rucksack zu kriegen, den man so besitzt. Also gut zum Mitnehmen. FC Stinkesocke von Oliver Schlick. Ein Wunder zwischen den Pfosten. Das ist jetzt schon Teil 2, sagst du. Also gibt es davon offensichtlich einen Teil 1. Mehrbändig zum Seriesuchten. So, für junge Leseratten. Liebe Hörer und Hörerinnen, das waren die beiden Buchtipps in der Kategorie Kinderroman hier bei Radio Enno mit freundlicher Unterstützung aus der Kinderbuchabteilung der Stadtbibliothek Nordhausen, im Besonderen von Susanne Aschoff. Vielen Dank dafür und gleich hören wir, was sie uns im Sachbuchbereich für Kids zwischen 3 und 12 Jahren so empfiehlt.

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1: Das waren Wir sind Helden mit Guten Tag. Und den wünsche ich Ihnen natürlich auch. Mein Name ist Auguste Sandner, hier bei Radio Enno mit den Buchtipps aus unserer Stadtbibliothek Nordhausen für Kinder im Alter von 3 bis 12 Jahren. Susanne Aschoff stellt mir regelmäßig aktuelle Bücher aus dem Repertoire der Stadtbibliothek Nordhausen vor und empfiehlt in verschiedenen Kategorien Kinderliteratur. Nach Bilderbuch und Kinderroman hat sie nun Tipps im Sachbuchbereich.
2: Richtig. Nächste Kategorie ist das Sachbuch und das erste, was wir da haben, ist Astrologica von Suki Ferguson. Wie der Titel schon sagt, geht es dabei um Astrologie, was ja früher eigentlich mal nur die Beobachtung von Sternen war. Es geht also darum, wie sich Astrologie oder wie sich die Sternenkunde überhaupt entwickelt hat. Es geht auch ganz viel um die Mythen, die sich hinter unseren bekannten Sternenbildern verstecken. Und verschiedene kulturelle Einflüsse, also zum Beispiel auch die Tierkreiszeichen, die chinesischen, werden da vorgestellt. Und es geht natürlich schließlich auch um den Unterschied, den heutigen Unterschied von Astrologie und der Wissenschaftskategorie Astronomie, was ja nun nicht dasselbe ist mehr inzwischen. Es ist sehr schön bunt gestaltet über die ganze Zeit aus, ist empfohlen für Kinder ab 10 Jahren. Aber ist sicherlich auch für kleinere oder auch für größere geeignet.
1: Das Strahlen in meinen Augen immer. Ich liebe Sachbücher, die tolle Bilder beinhalten. Was ich bei Sachbüchern immer so ein bisschen kritisch angucke, sind so Seiten, die, und das ist hier nicht der Fall, mit zu viel Kleinbildern und Text dann so rechts und links daneben oder oben drüber oder sowas. Das ist hier schön gemacht. Das ist immer eine komplette Bildseite und auf der anderen Seite dazu sozusagen der Text. Das mag ich sehr. Das ist aber ein persönlicher Geschmack natürlich. Das kann, entscheidet ja jeder für sich, wie er auch mit dem Kind das liest oder wie die Kinder das selber lesen, im besten Falle. Sehr, sehr schön. Ja, Astrologie, nicht zu verwechseln mit Astronomie, aber es sieht sehr modern aus auf jeden Fall. Also auch von der Farbgebung und den Illustrationen. Sehr, sehr schön. Okay, also ein bisschen der Blick in die Sterne, nachdem wir die Sonnenfinsternis beobachten durften. So, und dann hebe ich das Buch hoch und das hast du absichtlich gemacht, Susanne. Ich nehme das Buch hoch und ich sehe eine Aubergine, die hängt an einem Wort, Penis. Ja, was ist das für ein Sachbuch?
2: Richtig. Penis ist, wie der Untertitel schon sagt, ein Buch über Wissen für unter der Gürtellinie. Es ist also ein Buch für alle, die da irgendwas zwischen den Beinen hängen haben oder alle, die sich dafür interessieren, für dieses Ding, was da zwischen den Beinen hängt. Das ist also ein Aufklärungsbuch, vor allem für Jungs natürlich, aber eigentlich für jeden. Also es geht ganz viel um anatomischen Aufbau. Es geht darum, welche Größe ist jetzt die richtige Größe? Was passiert da mit meinem Körper während der Pubertät? Was ist normal? Was ist nicht normal? Worauf muss ich auch achten? Zum Beispiel an den Hoden jetzt. Krebsvorsorge und sowas ist auch mit drin. Und es geht dabei aber auch noch um Aufklärung. Es geht um Selbstbestimmung. Es geht um, was ist richtig, was ist falsch mit deinem was jemand mit deinem Körper machen kann oder was du auch mit anderen mit deinem Körper machen kannst. Also es ist ein sehr übergreifendes Werk, natürlich empfohlen für Kinder ab 11, also so Anfang der Pubertät ist das dann von Sexualpädagogen geschrieben. Also beide Autoren sind Sexualpädagogen. Es gibt auch noch ein Pendant, was wir noch nicht haben, was wir aber noch kaufen werden, was dann die Vulva ist.
1: Spannend. Okay, das ist so ein Thema, da drücken sich so viele drum. Nadine Beck, Tim Berkels haben es geschrieben mit Illustrationen von Sandra Bayer. Sogar Platz für eigene Notizen. Also falls Sie ein eigenes Exemplar dann haben sollten, können Sie da auch was reinschreiben. Was ja mit Illustrationen nicht ganz leicht ist bei diesem Thema. Aber es gibt eine Penisgalerie. Also empfehlenswert für alle, die vielleicht auch besonders in jüngeren Jahren irgendwie eine Unsicherheit mit dem eigenen Körper verspüren. Das ist neu in eurem Repertoire sozusagen. Ihr habt noch keine Vergleichswerte, ob sowas wirklich ausgeliehen wird?
2: Für die Jungs tatsächlich nicht so, weil es da leider nicht so viel gibt. Für Mädchen gibt es einiges mehr an Aufklärungsbüchern, die dann doch auch gut gehen. Da geht es natürlich auch viel um Periode, was ja für Mädchen dann doch sehr aktuell ist immer. Aber ich finde es sehr schön, dass es sowas auch mal für Jungs gibt.
1: Richtig cool. Yes, ich wusste, Susanne, du hast auch immer noch so ein Buch, wo ich so denke, ja, endlich, genau, das müssen wir auf jeden Fall unter die Leute bringen. Sehr süß mit der Aubergine hier. Die Buchempfehlungen von der Leiterin der Kinderbuchabteilung in Nordhausen, Susanne Aschoff, Astrologica von Suki Ferguson und Penis von Sexualpädagogin Nadine Beck und ihrem Kollegen Tim Berkels. Spannend als Erwähnung nebenbei für Eltern, die eventuell gerade interessiert zuhören, die Autoren von Penis sind aus unterschiedlichen Generationen. Tim Berkels ist Jahrgang 1990 und Nadine Beck ist 1976 geboren. Finde ich persönlich gut, wenn man das Gefühl hat, da wurde aus verschiedenen Blickwinkeln drauf geguckt. Und damit kommen wir nach ein bisschen Musik zu unserer letzten Kategorie bei Enno Lino Buchtipps von Susanne Aschoff, die uns hier im Sender regelmäßig Hinweise gibt, was für Kids, für junge Leser und Leserinnen gerade interessant sein könnte.

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2: Und da sind wir wieder bei den Buchtipps für Kinder zwischen 3 und 12 Jahren. Die liebe Susanne Aschoff empfiehlt uns hier bei Radio Enno, dem Bürgerradio von Nordhausen für Nordhausen, regelmäßig Literatur für die jungen Leute unter uns. Sie hat als Leiterin der Kinderbuchabteilung unserer schönen Stadtbibliothek das Ohr am Puls der Zeit, wie man so schön sagt, und gibt wirklich einen schönen Einblick in die aktuellen Veröffentlichungen für die Zielgruppe. Ein Genre ist seit ein paar Jahren total auf dem Vormarsch und dazu hat Susanne natürlich auch zwei Titel mitgebracht.
3: Wir können natürlich die Comics und die Mangas nicht außen vor lassen und da habe ich auch zwei rausgesucht. Das eine ist ein Kindercomic von Lisa Feinbube, der da heißt Abenteuer im Schattenwald. Und das ist ein fantastisches Abenteuer für Kinder ab 8 Jahren, was ich gleich zweierlei cool finde, weil es ist nicht nur ein Einstieg in den Comic, sondern es ist auch gleich noch ein Einstieg ins Rollenspiel. Weil was diesen Comic besonders macht, ist einerseits, dass jeder selbst entscheiden kann, wie die Geschichte weitergeht. Das ist also ein Choose-Your-Own-Adventure-Comic. Man begleitet Eri, Halborg Pucki und Waldelf Alfred auf ihr erstes Abenteuer in den Schattenwald. Und was dabei passiert, darf jeder Leser selbst entscheiden. Aber das reicht noch nicht, weil sie müssen sich einigen Merkwürdigkeiten in diesem Wald stellen. Und ob sie dabei erfolgreich sind, entscheidet unter anderem das Würfelglück. Also es gibt hier nicht nur Seiten, da steht, entscheide selbst, geh auf Seite so und so oder auf Seite so und so, sondern es gibt auch, du musst jetzt würfeln. Wenn du niedriger als eine 3 würfelst, geht's da weiter. Wenn du höher würfelst, geht's da weiter. Es ist also auch ein bisschen ein Einstieg in diese Tabletop-Rollenspielwelt, dabei aber auch einfach ein schöner Comic.
2: Wow, mit Zank und Zwist. Lisa Feinbube. Das mit dem Würfeln ist natürlich klasse, weil es dann dem Zufall auch so ein bisschen überlassen ist. Das Schöne an diesen Büchern ist, man kann auch immer wieder die Geschichte neu lesen, wenn man sich dann anders entscheidet. Sehr cool. Ah, und hier hinten sind auch nochmal die Erklärungen zu den verschiedenen Rollen. Also ein Alchemist oder ein Waldelf oder ein Gnom und so weiter. Uha, ja, sehr, sehr toll. Und passt ja auch schön zu eurer Special Game Night, die ihr immer wieder anbietet in der Stadtbibliothek. Damit man auch schon gleich mal ins Rollenspiel schnuppern kann. Sehr, sehr cool. Und relativ dünn, also ist jetzt kein dickes Buch, vor dem man sich fürchten müsste, unter der Kategorie Comic. Oha, und jetzt das zweite Comic, was du mitgebracht hast. Was ist das?
3: Als zweites habe ich natürlich noch einen Manga mit im Gepäck. Und das ist Der Fuchs und der kleine Tanuki von Mitagawa. Das ist eine süße Manga-Reihe mit einer Prise Mythologie, vor allen Dingen japanischer Mythologie natürlich, für Kinder ab 10 Jahren empfohlen. Und es geht, wie der Name schon sagt, um einen Fuchs. Es begab sich so, dass vor langer Zeit die Götter den Tieren magische Kräfte gewährten. Und dieser Fuchs, um den es geht, namens Senshu, hat natürlich über die Stränge geschlagen und wird jetzt bestraft. Er wird aber nicht mit etwas Schlimmem bestraft, sondern er wird von der Sonnengöttin mit der Betreuung eines kleinen Tanuki beauftragt. Ein Tanuki ist ein japanisches Wesen aus der Folklore. Und unser Fuchs ist natürlich nicht unbedingt begeistert davon, dass er jetzt hier Babysitter spielen muss. Aber irgendwie müssen sie sich ja zusammenfinden. Und ob sie das schaffen und welche Abenteuer sie dabei erleben, kann man in dieser schön gezeichneten Manga-Reihe entdecken. Davon gibt es inzwischen 7 Bände. Wir haben bisher 5 im Bestand.
2: Mitagawa, der Fuchs und der kleine Tanuki. Ein Manga, was man wieder ganz typisch für diese japanischen Mangas von hinten nach vorne liest. Also in unserer europäischen Tradition liest man ja sozusagen links, rechts und da macht man das irgendwie andersrum. Finde ich ein bisschen verwirrend immer noch. Also ich kann mich da nicht dran gewöhnen. Aber das macht bestimmt auch Kindern sehr viel Spaß. Für welches Alter ist das empfohlen?
3: Das ist empfohlen ab 10 Jahren.
2: Ein Manga ab 10 Jahren oder Sie leihen sich den Comic von Lisa Feinbube aus, Abenteuer im Schattenwald. Alles Geschichten, die die Fantasie anregen und junge Leser und Leserinnen durchaus begeistern dürften. Vielen Dank an Susanne Aschoff, Mitarbeiterin unserer Stadtbibliothek Nordhausen, für diese schönen Buchtipps für Kinder. Und ich hoffe, wir hören uns wieder, liebe Hörer und Hörerinnen, wenn es bei Enno Lino wieder aktuelle Buchtipps gibt. Mein Name ist Auguste Sandner und ich wünsche einen schönen Tag mit Radio Radio.no auf 100.4 oder weltweit über www.radio-no.de.
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1: So, hallo, hallo, Auguste Sandner hier. Ich sitze an einem sommerlichen Samstagabend auf einer Holzbank in einer Scheune. Schon auf meiner Wanderung hierher von Nora über Heinrode macht sich bei strahlendem Sonnenschein die Vorfreude auf das Konzert im Kulturgut Uedegrä breit. Diesen magischen Ort in Wolframshausen durfte ich dieses Jahr schon einmal für mich entdecken und ich bin sehr gespannt, wen sich der Hausherr Manfred Wertern dieses Mal eingeladen hat. Auf der jährlichen Konzerttournee der Colluvio Chamber Music Academy sind nun 11 junge Musiktalente in der Scheune des Uedegrä in Wolframshausen zu Gast und spielen Werke von Dvorak, Schumann und Weinberg. Begleitet von einem dreiköpfigen Leitungsteam treten sie in zwei Trios und einem Quintett auf. Sie spielen Kammermusik und haben sich ganz speziell für dieses europaweite Jugendaustauschprojekt beworben. 11 Musiker und Musikerinnen aus 8 Ländern im Alter von 17 bis 30 Jahren präsentieren an diesem Abend ihr Können an Violine, Viola, Cello und Piano. Im Laufe der so beeindruckenden 2 Stunden werde ich immer wieder darüber gewahr, dass mein Mund offen stehen bleibt, ich Gänsehaut bekomme oder die Musik mich unverhofft lächeln lässt. Noch vor wenigen Wochen waren sich die Nachwuchstalente alle fremd und nun schaffen sie etwas einzigartig Kraftvolles. Mit Meinhard Holler aus dem Leitungsteam konnte ich in der Pause kurz sprechen.
2: Hallo, guten Tag, hier spricht Meinhard Holler. Ich bin der Gründer der Colluvio Chamber Music Academy. Vor 25 Jahren haben wir diese ins Leben gerufen und jedes Jahr machen wir ein Auswahlverfahren, an dem die ganze Welt teilnimmt, wird auf allen Musikhochschulen Europas von Lissabon bis Moskau und von Hammerfest bis Palermo ausgeschrieben, darüber hinaus auch in Amerika. Und wir suchen nur 11 junge Musikerinnen und Musiker aus. Und die treffen dann Anfang August oder Ende Juli auf Gut Horneck, südliche Steiermark, aufeinander. Und sehen einander zum ersten Mal in ihrem Leben und sofort musizieren sie miteinander und nach nur 10 Tagen Probezeit stellen sie ein Programm zusammen, das auf große Tournee geht. Wir haben angefangen auf Gut Horneck, dann die nächste Station war Ljubljana, über Fulda, heute hier nach Wolframshausen in Thüringen, das Herrenhaus Uedegrä lässt uns hier zu Gast sein. Dann gibt es einen freien Tag in Prag, wo es keinen Auftritt gibt, dann in Wien im Beethoven-Museum, anschließend im Österreichischen Kulturforum in Bratislava und dann im berühmtesten Konzertsaal Belgrads im Kolarac, wo das Ganze auch von Radio und Fernsehen aufgezeichnet wird.
1: Wow, und das seit 25 Jahren, also ein Jubiläum dieses Jahr. Wonach sucht man denn, ich meine, ich nehme an, dass es sehr viele Bewerbungen gibt oder sehr viele Musikerinnen und Musiker. Was braucht man, um hier dann dabei sein zu können?
2: Da muss man sich informieren auf der Webseite www.colluvio.com. Da steht eigentlich, was wir von den jungen Leuten erwarten, was sie uns schicken. Welche Art von Stücken sie uns über das Internet schicken. Es ist nämlich eine sehr heikle Angelegenheit. Man muss daraus erkennen können, ihre Fähigkeiten, ihr Instrument zu beherrschen, aber auch kammermusikalische Fähigkeiten. Kammermusik heißt, dass wenige Menschen miteinander spielen. Sie müssen sich aber auch, und auch das muss irgendwie hervorgehen, auch menschlich miteinander vertragen, weil sie sind ja dann quasi einen ganzen Monat miteinander verheiratet, so lange dauert das Projekt, und dürfen sich nicht in die Quere kommen, weder musikalisch noch menschlich.
1: Meinhard Holler deutete es schon an, dass die Kammermusik eine besondere Form des gemeinsamen Musikmachens ist. Im Gespräch nennt er es eine der intimsten Formen des Musizierens. Und so erlebe ich die jungen Menschen hier auch an diesem Abend im Kulturgut Uedegrä. In einer konzentrierten Stimmung, in herrschaftlich rustikaler Atmosphäre geben sich die beiden Trios und das Quintett mit Mimik, Gestik und Atmung Signale und Zeichen, um in die gemeinsame Sprache abzutauchen. Die vorher erbetenen stillen Pausen zwischen den einzelnen Stücken führen tatsächlich zu Verbindung, Energieübertragung und einem Gefühl, das den gesamten Scheunenraum ergreift. Ein großes Glück, dass Wolframshausen Manfred Wertern hat und dieser sich so um die Kultur in unserer Gegend bemüht. Wahnsinn, welche Qualität uns da an diesem Samstagabend im Sommer geboten wurde. Und wer sich näher mit dem Konzept der Colluvio Chamber Music Academy beschäftigen möchte oder vielleicht im nächsten Jahr selbst dabei sein will, der kann auf der Webseite www.colluvio.com das aktuelle Ensemble und die Kontaktdaten finden. Radio Enno wünscht den beteiligten Musiktalenten auf jeden Fall für die kommenden Vorstellungstermine alles Gute.

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1: So, hallo, Auguste Sandner hier. Liebe Hörer und Hörerinnen, ich bin nicht allein im Studio. Ich habe einen Gast mir gegenüber sitzen. Stell dich doch einfach mal kurz vor, gleich zu Beginn.
2: Ja, schönen guten Tag, liebe Hörer. Mein Name ist Franziska Hessler. Ich bin heute im Studio von Auguste mit meiner Kollegin Andrea Köhler zusammen. Und wir kommen aus der Freiwilligenagentur des Landkreis Nordhausen und bringen eine neue Botschaft, die wir euch bringen wollen.
1: Okay, eine Botschaft, angebunden an einen speziellen Tag, zu dem ihr einladet, richtig?
2: Richtig.
1: Welcher ist das? Erzähl mal ein bisschen was.
2: Genau, am 25.09. diesen Jahres findet von 12 bis 17 Uhr unsere Ehrenamtsmesse statt. Die Ehrenamtsmesse bringt Vereine zusammen, Initiativen und Organisationen, die sich bei uns ausstellen und einfach euch zeigen, was unsere Region im Ehrenamt ausmacht, für was wir stehen und eure Fragen vor Ort beantworten und auch, wen sie suchen natürlich.
1: Ja, das ist cool. Es fand schon einmal statt, letztes Jahr im November, soweit ich mich erinnere, im Jugendclubhaus. Und das war ein voller Raum mit ganz vielen Ständen und Aufstellern. Und ich weiß noch, irgendjemand wurde abgeseilt in einem Gurt, Bergsteigergurt, keine Ahnung. Und da war viel los auf jeden Fall, denn die Vereinswelt hier in Nordhausen ist groß und weit gefächert, breit gefächert. Alle suchen händeringend auch natürlich nach Mitgliedern, Teilnehmenden, Leute, die unterstützen. Ihr habt das jetzt so zum ersten Mal gemacht, jetzt ist schon die zweite Ehrenamtsmesse in Nordhausen. Worauf kann man sich denn dieses Jahr so freuen?
2: Genau, natürlich haben wir wieder im Gepäck unsere Mitmachaktion von dem Verein selbst. Mhm. Dann haben wir einen ganz neuen Verein dabei, die Subpiraten Nordhausen. Die bringen ihre Stands-up mit und Filme, dass man sich darunter was vorstellen kann. Und für die Aussteller ganz konkret haben wir dies ja auch einen Bereich nur mit Beratung und Fördermöglichkeiten, wo sie netzwerken können und sich beraten lassen können oder erst überhaupt mal schnuppern können, wie und was ist so eine Förderung und was bedarf es dafür. Mhm. Und zwar ist die Thüringer Stiftung Ehrenamt mit dabei. Es ist das Projekt Wort Nord dabei. Es ist die RAG Südharz mit dem Leader-Management dabei. Und dann habe ich ein Riesenpaket von der DSEE, der Deutschen Stiftung für Ehrenamt und Engagement, bekommen und habe jemanden, der seine Erfahrung gern mit euch teilt.
1: Das ist irgendwie ein ganz konkretes Beispiel aus Bleicherode, hattest du im Vorgespräch gesagt. Also so ganz konkret und praxisnah wie möglich, weil manchmal als Verein, besonders liebe Hörer und Hörerinnen, diejenigen von Ihnen, die im Vorstand mit drin sind oder einmal jährlich zu irgendwelchen Vereinssitzungen gehen, es bleibt alles immer sehr theoretisch, ist viel auf dem Papier, viel Bürokratie, ne, so einen Antrag zu schreiben. Also hier bei Radio Enno kann ich davon auch ein Liedchen singen. Und da kann man also bei dieser Ehrenamtsmesse sich vor allen Dingen erstmal auch, ich finde es immer schön, Gesichter zu Namen, mit denen man vielleicht sogar schon mal schriftlich Kontakt hatte, irgendwie zu ordnen und dann beraten lassen im ganz konkreten Fall, weil zum Beispiel ein Geschichtsverein ja auch ganz andere Bedürfnisse, Bedarfe hat, als wen habt ihr denn letztes Jahr da so noch gehabt? Also außer uns natürlich, wir waren auch dabei, aber ich kann mich noch an Aljonka erinnern, kann das sein, dass sie so heißt?
2: Netzwerk Aljonka ist dabei, die sind dies Jahr auch wieder dabei.
1: Das Kinderhospiz, weiß ich noch, war dabei. Also richtig, ja, es ist wie gesagt breit gefächert.
2: Wir haben aus jedem Bereich Sport, Kultur, Soziales, ich hoffe, ich habe nichts vergessen, aber wirklich breit gefächert, was unsere Region stark macht und widerspiegelt.
1: Sehr, sehr cool. Kostet das was? Muss ich Eintritt zahlen?
2: Nein, es ist für alle, es ist für die Aussteller kostenfrei, es ist für die Besucher frei. Einfach kommen, mitmachen und Fragen stellen.
1: Ja, und vielleicht einen Verein finden, wo man sich auch engagieren möchte, ne? Weil es gibt wirklich genug, was man auch ohne, sage ich jetzt mal, berufliche Spezifikation, Spezialisierung irgendwie machen kann. Am 25. September von 12 bis 17 Uhr im Jugendclubhaus Nordhausen. Falls ich aber, also ich meine, ihr habt jetzt schon eine riesige Liste an Ausstellern. Falls ich aber jetzt falls wir mit diesem Beitrag Hörer und Hörerinnen erreichen, die so sagen, ach, hat sich da mein Verein eigentlich schon angemeldet, können wir da auch was ausstellen? Ihr habt bis zum 27. August noch die Möglichkeit sogar offen gelassen, dass man sich auch noch als Aussteller, als Ausstellende da bei euch melden kann, ja?
2: Genau, sehr gerne. Entweder im Büro der Freiwilligenagentur direkt telefonisch melden oder eine E-Mail schreiben auf ehrenamt@kreisjugendring-nordhausen.de.
1: Ja, cool. Und wie ist das an dem Tag? Ich erinnere mich, letztes Jahr gab es auch ein Rahmenprogramm, beziehungsweise also es gab so eine Podiumsdiskussion und Mini-Pitches. Gibt es diese Möglichkeit dieses Jahr auch wieder?
2: Genau, die Mini-Pitch waren so interessant, dass wir gesagt haben, wir möchten dem Verein wieder diese Möglichkeit auch einräumen, unbedingt. Und somit hat jeder Verein die Möglichkeit, 5 Minuten Zeit auf der Bühne in Anspruch zu nehmen und sich einen kleinen Mini-Pitch vorzustellen. Einfach, wer sind wir, was machen wir und wen brauchen wir? Mehr genau. Bedarf es gar nicht und dann ist man mittendrin
1: im Austausch.
2: Geschehen.
1: Genau.
2: Cool. Neben dem Mini-Pitch, das werden 2 Blöcke, haben wir noch geplant, eine kleine Gesprächsrunde aus der Ehrenamtsagentur, wo wir ganz tolle Ehrenamtliche aus den letzten Jahren mit dabei haben, die einfach mal ihre Erfahrungen mit euch teilen. Also was haben sie erlebt, wie sind sie zum Ehrenamt gekommen, was macht Ehrenamt so wertvoll, aber auch welche Fragen gibt es gleich vielleicht oder welche Fragen sind aufgetaucht. Ne? Also freut euch auf spannende Erfahrungen aus der Ehrenamtsarbeit, das ist unser kleines Rahmenprogramm.
1: Richtig cool. Also wer Lust hat auf Gespräche, Austausch, also Menschen kennenlernen, die mit Leidenschaft für etwas brennen, das findet man bei der Ehrenamtsmesse in Nordhausen auf jeden Fall. Liebe Hörer und Hörerinnen, halten Sie Ausschau nach Plakaten, wo HeldInnen gesucht werden. Und dass dieses Event überhaupt stattfinden kann, erzählst du uns noch, beziehungsweise habt ihr da jemanden im Fokus, dem ihr Danke sagen wollt?
2: Genau. Wir werden selbst gefördert von der Thüringer Stiftung Ehrenamt und vom Ministerium. Und ansonsten, dass wir überhaupt die Messe so bewerkstelligen können, sagen wir ganz lieben Dank an unsere Unterstützer, den Kreis Jugendring Nordhausen e.V., die Jugendverbandsarbeit wirkt mit und das Projekt Tinker. Danke dafür.
1: Ja, das ist schön. Liebe Grüße gehen raus. Das mache ich im Radio sowieso am allerliebsten. Grüße verteilen. Liebe Grüße auch an alle Vereine hier in der Stadt und im Landkreis. Und ich freue mich schon, euch alle wiederzusehen bei der Ehrenamtsmesse am 25. September von 12 bis 17 Uhr im Jugendclubhaus Nordhausen. Dankeschön, Franziska, dass du da warst.
2: Danke.
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2: Hallo, liebe Hörerinnen und Hörer, hier ist die Silberstimme Bärbele und die möchte sich heute mal in die Welt der Anekdoten verführen. Eine Anekdote, was verstehe ich darunter? Ursprünglich eine mündlich überlieferte Einzelheit zur Kennzeichnung einer Person. Die moderne Anekdote als literarische Gattung ist mit Fabel, Schwank und Kurzgeschichte verwandt und hält eine merkwürdige Begebenheit oder einen charakteristischen Ausspruch fest. Wesentlich sind knappe Form und meist scharfe oder witzige Pointierung. Kleine Anekdoten zeigen mit humorvollen Augenzwinkern, dass auch große Geister Menschen wie alle anderen sind und mit etwas Missgeschicklichkeiten und Umständen zu kämpfen oder zu leben haben. Die Welt der Anekdoten der Musiker soll uns heute mal ein bisschen begleiten und ich hoffe, es weckt etwas ihr Interesse. Ich habe mir zunächst Wolfgang Amadeus Mozart rausgesucht. Natürlich habe ich schon sein Geburtshaus in Salzburg besucht und schätze seine Musik sehr. Er ist sicherlich den allermeisten von Ihnen sehr gut bekannt. Und da man sich nicht an alle Einzelheiten vielleicht seines Lebens sofort erinnert, möchte ich das für Sie machen. Er wurde am 27.01.1756 in Salzburg geboren. Er war ein sogenanntes Wunderkind, denn mit 3 Jahren spielte er Klavier, mit 5 komponierte er die ersten Stücke. Mit seinem Vater und seiner Schwester Nanna reiste er durch ganz Europa und spielte vor Königen und Kaisern. Als Erwachsener war er Konzertmeister beim Erzbischof von Salzburg. Der war aber ein Tyrann und 1781 schmiss Mozart hin und ging nach Wien, um freier Künstler zu sein. Das war für diese Zeit etwas unüblich. In Wien wurde er berühmt. Er gab Konzerte, unterrichtete und komponierte auf Bestellung. Er heiratete Constanze Weber. Finanziell ging es aber ständig auf und runter und er lieh sich oft Geld. Einige Meisterwerke von ihm und auch einige meiner Lieblingsopern sind zum Beispiel die Zauberflöte, Don Giovanni, Figaros Hochzeit. Er schrieb viele Sinfonien und Klavierkonzerte, Kirchenmusik. Leider konnte er das Requiem nicht vollenden, weil er vorher starb. Musik wie Kammermusik und Lieder waren in über 600 Werken insgesamt zu hören. Melodien, die man sofort im Ohr hat, leicht und elegant, aber tief. Er starb 1791 sehr plötzlich in Wien. Woran genau, weiß man bis heute nicht. Begraben wurde er in einem Armengrab, was man dann hinterher sehr, sehr bedauerte. Einige wenige Anekdoten von ihm. Mozart war ein Genie, aber auch ein riesiger Chaot. Als er beim Kaiser vorspielen sollte, kam er zu spät. Grund: Er hatte sich auf dem Weg noch mit Straßenjungen eine Schneeballschlacht geliefert und war total verdreckt. Sein Vater musste ihn vorher noch schnell umziehen. Und trotzdem hat er dann so gespielt, dass alle sprachlos waren. Eine andere Begebenheit: Im Hause Mozart war selten Geld zu viel. Als der Komponist einmal mit einem riesigen Lorbeerkranz nach Hause kam, meinte seine Frau Constanze: Was nützt uns der Lorbeer, wenn wir keinen Karpfen dazu haben? Ein Freund machte Mozart einmal zum Vorwurf, er habe eine besonders schöne Melodie von Joseph Haydn gestohlen. Darauf erwiderte Mozart lachend: Diese Melodie ist bei Haydn so schön, ich könnte sie nicht besser machen. Das war übrigens in der damaligen Zeit nicht ganz unüblich, sich gegenseitig ein wenig des anderen zu bedienen. Eine weitere Begebenheit: Vater und Sohn Mozart weilten am 19. Mai 1764 am Königlichen Hofe in London, wo der junge Wolfgang zuerst die Königin begleitete, dann einen Flötisten und zum Schluss über das Bassthema eine Air von Händel, eine wundervolle Melodie improvisierte. Niemand interessierte sich mehr für den Jungen als der Hofkapellmeister des Königs, Johann Christian Bach. Er nahm den jungen Mozart auf sein Knie und spielte eine Sonate mit ihm zusammen, wobei jeder abwechselnd einen Takt spielte. Dabei spielten beide so präzise, dass der Wechsel zwischen den Pianisten unhörbar blieb. Vielleicht ist es Ihnen auch von der damaligen Zeit bekannt oder Sie haben es schon gehört, dass sie immer dass es ganz viele Wettstreite gab zwischen den Musikern und das Publikum musste dann durch Beifall entscheiden, wer der Sieger des Abends oder des Nachmittags war. Und da improvisierte Mozart also wirklich vortrefflich. Ja, ein junger Komponist fragte Wolfgang Amadeus Mozart um Rat. Wie kann ich es als Komponist schnellstens zur Meisterschaft bringen? Mozart antwortete: Nur Fleiß und Ausdauer führen zum Ziel, weswegen Sie gründlich studieren müssen. Aber Sie haben doch schon als Kind komponiert, entgegnete der Ratsuchende. Das stimmt, sagte Mozart, aber ich habe auch niemanden gefragt, wie ich es machen soll. Mozart über sein Einkommen als Nachfolger Glucks in Wien. Zu viel für das, was ich leiste, zu wenig für das, was ich leisten könnte. Ja, selbstbewusst war er schon und das mit Recht. Wolfgang Amadeus Mozart ärgert sich in einem Brief an seinen Vater darüber, dass er dauernd Uhren geschenkt bekommt. Nun habe ich 5 Uhren. Ich habe auch kräftig im Sinn, mir an jeder Hose noch ein Uhrtäschel machen zu lassen. Und wenn ich zu großen Herren komme, beide Uhren zu tragen, wie es ohnehin jetzt Mode ist, damit nur keinem mehr einfällt, mir eine Uhr zu schenken. Ja, liebe Hörerinnen und Hörer, soweit heute mit kleinen Anekdoten von Wolfgang Amadeus Mozart. Und ich hoffe, ich habe ein wenig Ihre Lust zum Nachhören seiner wunderbaren Melodien geweckt.

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1: Das Schweigen. Hinter seiner hohen Mauer sehen wir nicht das Leid der Welt. Und es lebt sich doch hier drüben gut mit seinem Gold und Geld. Und wir glauben allzu gerne, es wäre wirklich unsere Pflicht. Niemand möchte sein der Dumme, der das Schweigen endlich bricht. Und erst wenn wir stumm marschieren, weil's zu viele Opfer gab, dann erkennen wir mit Schrecken, es ist des Gewissens Grab.

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Tür auf, einer raus, einer rein, Dritter sein. 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Ernst Jandl.

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2: Vor einiger Zeit schon hatten wir hier bei Radio Enno Robert Kirchner zu Gast. Er ist Fachgebietsleiter für Wohngeld und Wohnungsbauförderung im Landratsamt Nordhausen. Und Grit Strelling aus der Enno Seniorenredaktion, die Silberstimmen, hatte von Ihnen, liebe Hörer, Fragen eingesammelt und sie ihm dann gestellt. Die Sendung hatte eine sehr hohe Resonanz, ist sehr gut angekommen. Und deswegen gibt es jetzt einen zweiten Teil. Robert Kirchner ist wieder Gast hier bei Radio Enno und die Fragen stellt auch wieder Grit Strelling.
3: Unter welchen Bedingungen erhält man Wohngeld und Grundsicherung? Oder vielleicht schließen sich diese aus?
4: Ja, also dies ist ein spezieller Fall. Wohngeld und Grundsicherung an sich schließen sich aus, von der Form her. Es ist eigentlich immer so gedacht, man sollte eine Leistung nur erhalten, entweder das Wohngeld, das ist wie gesagt eine Zuschussleistung, oder die Grundsicherungsleistung, die als existenzsichernde Leistung angesehen wird. Und da ist es halt so, wir mit dem Wohngeld schließen ja im Prinzip das für die gesamte Gesellschaft mit ein und die Grundsicherung wiederum bezieht sich dann halt auf die erwerbsunfähigen Personen, sage ich jetzt mal sowas wie Rentner, Erwerbsminderungsrentner auch, die dann halt über 18 sind. Und die Grundsicherung, die teilt sich ja in drei Teile. Die normale Regelgrundsicherung, die Hilfe zum Lebensunterhalt und die Hilfe zur Pflege. Und da gibt es dann wieder eine Besonderheit. Das heißt, wenn eine Person zum Beispiel in einem Alten- oder einem Pflegeheim ist, dann kann sich die Situation ergeben, dass beide Leistungen zusammen gezahlt werden können. Das heißt, die Grundsicherung prüft vorher, beziehungsweise das Sozialamt prüft, ob ein Anspruch nach Kapitel 3 und 4, das ist die Hilfe zum Lebensunterhalt und die Grundsicherungsleistung, vorhanden ist. Und wenn das nicht der Fall ist oder wenn diese Leistung niedriger als das Wohngeld ist, dann ist eine beidseitige Leistung zusammen möglich. Das heißt, im Pflegeheim sind natürlich exorbitante Kosten in meisten Fällen und da greift dann die sogenannte Hilfe zur Pflege und das in Kombination mit dem Wohngeld ist möglich. Wenn jetzt aber Personen, also Altersrentner oder erwerbsgeminderte Personen in einer normalen Wohnung noch leben, dann gilt halt wirklich immer dieser Fall, entweder Wohngeld oder die Sozialhilfe, in dem Fall die Grundsicherung. Einzigster Ausnahme wäre maximal, wenn es ein Mischhaushalt ist. Also das heißt, es ist vielleicht schon ein Altersrentner oder eine erwerbsgeminderte Person und jemand, der noch normal arbeiten geht, dann wird das natürlich auch gesondert geprüft, beziehungsweise wenn es andere Konstellationen gibt, also mit Kindern, Familienangehörigen etc.
3: Mhm. Können denn auch zum Beispiel WGs sogenannte Wohngemeinschaften unter bestimmten Voraussetzungen Wohngeld erhalten? Herr Kirchner, ist das möglich?
4: Ja, Grit, das ist durchaus möglich. Eine Wohngemeinschaft ist ja auch ein mietähnliches Verhältnis und deswegen kann natürlich jeder, also grundsätzlich jeder kann Wohngeld beantragen und für die Fälle, wo es eine Wohngemeinschaft gibt, also beispielsweise zwei Freunde in dem Fall möchten sich vielleicht Kosten sparen und mieten sich zusammen eine Wohnung an, dann könnte theoretisch jeder von beiden separat Wohngeld beantragen und wir würden das prüfen anhand des Einkommens und anhand der anteiligen Miete. Ein anderes Beispiel ist aber zum Beispiel, wenn sich jetzt zwei Lebenspartner zusammen eine Wohnung nehmen und daraufhin sagen, sie möchten das als Wohngemeinschaft machen. Das geht bei uns in dem Fall nicht. Das ist jetzt nicht so das klassische Beispiel, wie es oft beim Jobcenter vielleicht ist, dass man da noch eine gewisse Karenzzeit hat, sondern da sagen wir natürlich, entweder man wohnt zusammen und lebt zusammen und deswegen werden diese Leute dann auch zusammen geprüft oder man ist halt wirklich eine reine Wohngemeinschaft. Also das ist jetzt nicht nur auf zwei Personen, das kann auch eine Fünfer-WG oder eine Siebener-WG, das gibt es ja auch hier in Nordhausen. Da könnte theoretisch jeder einen Antrag stellen und wir prüfen dann separat, wer wie zusammenhängt, ob man den einzeln rechnen muss oder kann oder ob man gegebenenfalls die Person zusammenrechnen müsste.
3: Jetzt gibt es natürlich auch so pfiffige Menschen, Herr Kirchner, die sagen, da gibt es ja so einen genannten Wohngeldrechner, mein bester Freund gehört auch dazu, und der kriegt was ganz anderes raus. Warum so Differenzen?
4: Ja, das kann durchaus passieren. Also es gibt, sage ich jetzt mal, einen Hauptwohngeldrechner durch das Bundesministerium, den man nutzen kann, und den sogenannten Smart-Rechner Wohngeld. Den würde ich eigentlich immer eher bevorzugen, weil es in den Jahren eigentlich beim Bundesministerium leichte Abwandlungen gab. Das heißt, da waren manche Freibeträge nicht korrekt hinterlegt. Ich habe aktuell jetzt nochmal geschaut, der ist jetzt angepasst, das sollte eigentlich nach jetzigem Stand funktionieren. Die große Differenz kommt aber in der Regel durch die Person. Also wenn der Bürger jetzt selber sagt, ich möchte meinen Wohngeldanspruch zu Hause ausrechnen, kann er das gerne tun, auch über diese Rechnertools. Das Problem ist, man muss natürlich wissen, welche Angaben muss man wie tätigen, was setze ich bei den Fragen sozusagen als Werte ein. Und wenn ich dann natürlich falsche Konstellationen mache, das heißt falsche Werte eingebe, wie zum Beispiel ich gebe mein Nettoeinkommen ein, wir rechnen aber im Wohngeld nach dem Brutto, dann kann es natürlich in der Berechnung anders dargestellt werden. Und dann kommen auch natürlich, sage ich jetzt mal, vielleicht höhere Werte heraus, wo dann die Wohngeldstelle vielleicht in der Bescheidung sagt, einem steht vielleicht nur 100 Euro zu und zu Hause habe ich mir 200 Euro errechnet. Und dann kommt es manchmal natürlich auch bei uns zu Nachfragen. Und dann müssen wir versuchen, den Leuten das natürlich auch wieder zu erklären, an was das liegt. Manchmal sind es aber auch Ermessensentscheidungen, was der Bürger natürlich nicht sieht. Also wir haben ja eine Aktenlage und anhand der Aktenlage und anhand der eingereichten Unterlagen ergehen natürlich auch Ermessensentscheidungen, aber auch Entscheidungen nach den gesetzlichen Grundlagen. Und der Bürger hat vielleicht auch manchmal ein anderes Verständnis und vielleicht auch eine andere Sichtweise, was er für Werte einträgt. Und daher kommen natürlich diese Differenzen zustande. Das ist aber an sich nicht schlimm. Wir sagen auch immer, die Rechner sind unter Vorbehalt zu nutzen. Und wenn Fragen bestehen, können die Bürger gerne bei uns natürlich anrufen. Und dann können wir das mit denen gerne auch besprechen, das ist kein Problem.
3: Jetzt gibt es natürlich auch Menschen, Jugendliche vor allen Dingen, die BAföG beziehen. Wie ist es denn damit? Können die auch Wohngeld erhalten?
4: Ja, das ist durchaus möglich. Also grundsätzlich beantragen, wie gesagt, kann ja erstmal jeder. Es gibt BAföG natürlich an sich für Schüler, es gibt BAföG für die Studenten. Unter diesem gleichen Punkt fallen aber auch natürlich normale Auszubildende mit dem BAB, dem sogenannten Berufsausbildungsbeihilfe. Das ist ähnlich gelagert. Die könnten alle möglicherweise einen Wohngeldanspruch haben. Das große Aber hier ist jedoch, dass wenn diese Person alleine wohnt, das heißt, ich bin jetzt ein Student, bin an der Hochschule Nordhausen eingeschrieben und erhalte zum Beispiel 800 Euro BAföG. So, dann, wenn ich dann den Antrag beim Wohngeld stelle, würde ich abgelehnt werden, weil eine vorrangige Leistung bereits bezogen wird. Das ist hier das BAföG. Und anhand dessen müssten wir gesetzlich gesehen ablehnen. Es gibt jedoch viele Studenten, die haben einen Ablehnungsbescheid vom BAföG bekommen, weil selber so viel Einkommen erzielt wird aus Nebentätigkeiten oder, sage ich jetzt mal, ein duales Studium. Oder die Eltern verdienen einfach zu viel Geld. Dann bekommen die von der BAföG-Stelle eine Ablehnung, denken natürlich dann, dass man deswegen Wohngeld bekommt. Das ist aber leider ein Trugschluss. Und zwar liegt das daran, dem Grunde nach steht dieser Person eigentlich Wohngeld zu, wenn es nicht so viel Einkommen hätte oder die Eltern. Und deswegen müssen wir gesetzlich ablehnen. Das ist halt, also da haben wir keine Handlungsvollmacht, sondern das ist gesetzlich vorgeschrieben. Die einzigste Möglichkeit wäre dann, wir haben teilweise Studenten oder halt auch Auszubildende, die sind dann vielleicht alleinerziehende Eltern Und wenn in einem Haushalt nicht alle Personen so eine vorrangige Leistung wie das BAföG oder das BAB erhalten, dann können wir mit diesem Anspruch rechnen und dann kann sich natürlich auch ein Wohngeldanspruch ergeben. Aber deswegen sage ich, grundsätzlich BAföG führt in den meisten Fällen zu einem Ausschluss, kann aber unter Umständen auch einen Wohngeldanspruch erhalten. Na, also es gibt auch noch eine besondere Form. Man hat manchmal auch Studienwechsler. Das heißt, ich habe vorher vielleicht an der Hochschule im Harz ein Studium gemacht, sage ich jetzt einfach mal Betriebswirtschaftslehre, und wechsle dann einfach nach dem vierten Semester hier an die Hochschule in Nordhausen und habe mich jetzt vielleicht entschieden, ich möchte jetzt Gesundheit und Soziales studieren oder Public Management oder irgendeine andere Fachrichtung. Dann werde ich, wenn ich im Vorfeld BAföG erhalten habe, keinen weiteren Anspruch haben, weil dann besteht eine sogenannte Fachrichtungswechsel. Und dieser Fachrichtungswechsel führt zu einem Ausschluss beim BAföG. Das wiederum ist im Wohngeldgesetz so verankert, dass es dann wieder möglich ist, für diese Person zu rechnen, weil sie dem Grunde nach auch gar keinen Anspruch hat beim BAföG. Deswegen, also man sieht, es ist ein bisschen kompliziert. Grundsätzlich BAföG eigentlich nein, unter bestimmten Voraussetzungen aber ein mögliches Ja.
3: War sehr interessant. Also ich hätte jetzt wirklich gedacht, nein, aber toll. Ja. Eine abschließende Frage, ich glaube, die interessiert unsere Hörer brennend. Bleibt das Wohngeld 2027 so stabil oder gibt es da eine Änderung?
4: Ja, auf diese Frage kann man keine abschließende Antwort geben. Wie der ein oder andere vielleicht mitbekommen hat, gibt es einen Gesetzesentwurf für das nächste Jahr. Dort sind natürlich allerhand Vorschläge gemacht, wie das Wohngeld eventuell auch für die Zukunft aussehen kann oder soll. Dies ist aber halt nicht abschließend umgesetzt und beschlossen. Und daher ist es jetzt schwierig, da eine Aussage zu treffen, weil was man sagen kann, wenn es umgesetzt wird, dann würde es weitreichende Änderungen natürlich im Wohngeld geben. Ob die positiv oder negativ sind, müsste dann jeder für sich entscheiden.

0: Landratsamt im Gespräch mit Grit Strehling von den Radio NO Silberstimmen rund um das Thema Wohngeld. 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
1: Liebe Hörerinnen und Hörer von Radio Enno, am Mikrofon ist Anja Schröter und heute habe ich den ganz besonderen Veranstaltungstipp für Sie. Mein Gast im Studio ist heute Christian Paulenz und er hat die Open Stage ins Leben gerufen. Christian, kannst du unseren Hörern mal kurz erklären, was das bedeutet?
2: Ja, sehr gerne, Anja. Hallo erstmal, ich bin Christian und die Open Stage ist eigentlich ein Ort für Leute, die gerne Musik machen, für Laien bis Profis. Jeder kann vorbeikommen und es werden Instrumente gestellt, Gitarre ist vorhanden, ein Cajon ist vorhanden, ein Akustikbass und sogar ein Piano. Der Eintritt ist komplett frei. Wir suchen Leute, die einfach gerne musizieren, gerne was vorspielen, was Eigenes, Coversongs, alles ist möglich. Und wir würden uns freuen, wenn das mal wieder sehr gut besucht wird.
1: Ja, das letzte Mal ist ja wirklich sehr gut besucht gewesen. Also sind auch Menschen vor Ort gewesen, die die Räumlichkeiten noch nicht kannten. Ja. Das müssen wir vielleicht dazu sagen. Also das findet wann statt?
2: Das findet jetzt das nächste Mal am 5. September statt um 20 Uhr in den Möglichkeitsräumen. Das ist in der Barfüßerstraße 5 in Nordhausen.
1: Genau, in den Möglichkeitsräumen. Eine Beratungs- und Begegnungsstätte in der Altstadt gegenüber von der Eisdiele. Wir würden uns freuen, riesig, wenn Sie vorbeischauen. Man kann dort nicht nur alleine musizieren, sondern auch miteinander. Und es hat beim letzten Mal richtig viel Spaß gemacht und wir freuen uns über jeden Zuschauer. Fühlen Sie sich eingeladen, mit uns zu musizieren und wenn Sie einfach nur Gast sein wollen, ist das natürlich auch in Ordnung. Schauen Sie gerne vorbei am Samstag, den 5. September 2026 um 20 Uhr in den Möglichkeitsräumen in der Barfüßerstraße 5 in Nordhausen. Am Mikrofon verabschiedet sich Anja Schröter und
2: Christian Paulenz.
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1: 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Mit einem Veranstaltungstipp von Rigo Fromm. Das Filmtheater in Bleichrode ist ja für innovative Veranstaltungen bekannt. Für den 29. August haben die Veranstalter aber ziemlich tief in die Eventkiste gegriffen. Keine Kinopremiere, kein besonderer Film, sondern ein Gothical mit dem Namen Ranunculus gibt es dort zu sehen. Was ist ein Gothical? Ein Gothical ist ein Musical, das musikalisch und spielerisch ans Mittelalter angelehnt ist. Und das nicht einfach so auf der Leinwand. Nein, live auf der Bühne im Kino in Bleicherode. Die Mannheimer Mittelalterband Musicum Theatrum hat sich für ihr zweites Gothical mit Schauspielern zusammengetan, um wieder etwas ganz Besonderes auf die Bühne zu bringen. Mit Live-Gitarren, Schlagzeug, Dudelsack und Gesängen sowie vorher benannten Schauspielern wird eine Geschichte von dem gemeinen namens Ranunculus erzählt. Dieser kauft einem Gaukler ein mysteriöses Amulett mit magischen Kräften ab. Nur sind hinter dem Schmuckstück auch noch eine Hexe und zwei Zauberer her. Es ist, da es immer junge, alte Geschichtchen zwischen Gut und Böse, was dargestellt wird. Doch wer wird diesmal gewinnen? Einer wird auf jeden Fall der Gewinner sein. Und zwar der Zuschauer. Text und Musik sind von Thomas Frosch, Regie führt Uwe Roppel. Wer also auf Gothic-Mucke steht oder Musicals mag oder beides und am 29. August beim Gothical Ranunculus live dabei sein möchte, sollte so früh wie möglich die Karten buchen. Am besten auf der Webseite des Filmtheaters Bleicherode. Ranunculus, das Gothical im Filmtheater Bleicherode am 29.08. Nix wie hin. Euer Rigo Fromm.
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Hier ist Radio NO Nordhausen mit der Sendung Historisches Archiv Nordthüringen, Sendung zu Geschichte, Archäologie und Heimatkunde. Mein Name ist Michael Stampniok aus Bischofferode, wie in den anderen Sendungen auch. Wir hören heute den zweiten Teil der folgenden Sendung aus. Beiträge zur Geschichte aus Land und Landkreis Nordhausen, Geschichts- und Altertumsverein Museum Tabakspeicher, 42. Band, 2017, den Aufsatz. Mario Küssner, eine außergewöhnliche Grabanlage am Übergang der Mittelbronzezeit zur Spätbronzezeit bei Windehausen, Landkreis Nordhausen. Es handelt sich um Ausgrabungen des Thüringischen Landesamtes für archäologische Denkmalpflege in den letzten Jahren. Und Herr Dr. Küssner ist nicht nur der Leiter dieser Grabung gewesen, sondern er ist ebenfalls der zuständige Gebietsreferent für Nordthüringen, das heißt für den Bereich des Landkreises Nordhausen, auch für den Eichsfeldkreis. Diese veröffentlichter Aufsatz habe ich nun aufgearbeitet und die wesentlichen Abschnitte außer einigen kleinen Ergänzungen zusammengestellt zu zwei Sendungen. Den ersten Teil haben wir zuletzt gehört, heute hören wir den zweiten Teil, noch einmal die Befunde vor allen Dingen. Und die Befundsituation, es handelt sich um einen ausgesprochen wissenschaftlichen Text, der auch sehr ausführlich ist und auch auf Quellen verweist. Das bitte ich zu entschuldigen. Das ist der Situation allerdings geschuldet und notwendig. Ich kann den Text kaum verändern, sondern ich muss ihn nun schon so lesen, wie er niedergeschrieben worden ist. Das Buch ist ja im Handel zu bekommen. Dazu gebe ich dann am Schluss noch einige Hinweise auf Literatur, wo man die betreffenden Forschungen in der Vergangenheit, die parallel und ergänzend verlaufen sind oder verlaufen, nachschlagen kann. Doch hören wir heute nun die Befunde aus diesen Ausgrabungen.

zeitliche Einordnung und Auswertung. Das Grab von Winderhausen steht an einer Nahtstelle der Entwicklung in Innerthüringen und dem südlichen Niedersachsen. Natürlich vorgegebene Verbindungen laufen aber auch nach Nordhessen und in das östliche Harzvorland. Damit sind Einflüsse aus den genannten Richtungen zu erwarten. Für die Datierung der Grabanlage stehen zuerst die Beigaben und Trachtbestandteile zur Verfügung. Das Ensemble aus Dolch, Lanzenspitze und Nadel ist in Nordthüringen charakteristisch und auch von dem Historiker E. Speitel 1991 auf Traditionen aus der mittleren lüneburgischen Bronzezeit zurückgeführt worden. Soweit bereits Nachweise vorliegen. In nächster Nähe drei Gräber vom Solberg bei Auleben, Speitel 1991 und Wipperdorf, Ortsteil Oberdorf, zum Beispiel Historiker Fröhlich 1983, gehören sie in die Frühphase, die Stufe Arnstadt nach dem Historiker K. Peschel 1978, der Unstrut-Gruppe, also nach Bronze D und Hallstatt A bzw. in die Periode 3 der nordischen Chronologie. Für die Feindatierung sollte zunächst die Nadel Anhaltspunkte liefern. Aufgrund des Erhaltungszustandes und des Habitus ist die eindeutige Ansprache allerdings mit Schwierigkeiten behaftet. Die Hinweise reichen jedoch aus, um zu konstatieren, dass es sich bei dem Stück um eine Nadel mit tonnenförmigem Kopf der Variante Kronsberg oder vielleicht auch Holthusen nach dem Forscher Laux 1976 mit Tendenz zu den Nadeln der Form Uberach in der Variante mit annähernd kugeligem, zumeist leicht gekantetem Kopf von symmetrischem Umriss oder der Variante mit eiförmigem Kopf nach dem Forscher Kubach 1977 handelt. Nach dem Forscher Speitel wäre das Stück ihrer Gruppe der Kugelkopfnadeln zuzuweisen, die eine schwach abgeplattete Spitze und seitliche Kantung aufweisen können. Parallelen liegen unter den Nadeln mit tonnenförmigem Kopf mit der Nadel von Ramelsloh, Laux 1976, und unter den Nadeln der Form Uberach, zum Beispiel am Stück von Frankfurt Heddernheim 1977 und in jenem von Escholbrücken 1977 vor. Die Stellung zwischen der nördlich verbreiteten Nadel mit tonnenförmigem Kopf und der eher südlich verbreiteten Nadel mit Kugelkopf der Form Uberach erscheint überraschend und bedarf der Erklärung. Das Stück ist zum einen stark korrodiert und weist zum anderen eine Merkmalskombination auf, die an beide Typen denken lässt. Die Verbindung nach dem Norden bzw. Nordwesten zu den tonnenförmigen Nadeln führt in die Zeitgruppe 3, nach dem Forscher Laux 1976 und damit in die Periode 3. Die leicht gekantete Kopfform in Verbindung mit der Halszier und den die Zier bestimmenden linksgängigen Gewinden lässt eine Datierung wie die von Nadeln der Form Uberach allgemein zu. Sie datieren in die Stufe Wölfersheim, die der Forscher Kubach 1977 als Übergangsstufe von der mittleren zur späten Bronzezeit stellt. Der Griffplattendolch vom Typ Haldensleben nach dem Forscher Wüstemann 1995 unterstützt den durch die Nadel gewonnenen Zeitansatz. Die Merkmale unseres Dolches lassen allerdings auch enge Verbindungen zu den Typen Friedberg, Garz und Borko erkennen. Hier ist zu hinterfragen, ob nur ein Typ unter Umständen in Varianten vorliegt. Dolche dieser Typengruppe,
datieren in den Perioden 2 und 3 bzw. nach Stufe Bronzezeit C2 und D sowie Hallstatt A. Sein Typ Haldensleben wird von Wüstemann 1995 zur Gänze in die Periode 3 gestellt. Die Dolche im thüringischen Arbeitsgebiet von E. Speitel 1985 haben ausnahmslos dreieckige oder halbrunde Griffplatten und sind

Bild ist die Spitze von Winderhausen, aber dem Typ der Wurflanzenspitzen mit geschweiftem Blatt. Variante Buendorf anzuschließen, die dort allerdings keine Mittelrippen aufweisen. Mittelrippen sind dagegen charakteristisch für die Lüneburger Lanzenspitzen des Typs 2. Nach Fröhlich. Mit älterer Literatur ist unser Stück der mitteldeutschen Form der Lanzenspitzen mit Mittelrippen Typ Altstädt zuzurechnen. Er sieht darin, der Forscher, eine im westlichen Mitteldeutschland verbreitete Sonderform der Periode 3 bzw. Bronze D bis Hallstatt A1, die als Mittler zwischen der Hügelgräberkultur Thüringens, Sachsen-Anhalts einerseits und der Lüneburger Provinz andererseits sowie der Hügelgräberkultur und der älteren Unstrut-Gruppe gesehen wird. Nach der Dreiteilung des Forschers Speitel ist das Merkmal der Mittelrippe gruppenspezifisch und das vorliegende Stück folglich der Gruppe der Lanzenspitzen mit Mittelrippe zugehörig. Eine Lanzenspitze mit Mittelrippe gehört zu einem typischen Grab Arnstadt des älteren Abschnittes der Frühstufe der Unstrut-Gruppe. Die Vergesellschaftung Lanzenspitze, Armring und Nadel, die für die Frühstufe der Unstrut-Gruppe typische Waffengräber kennzeichnet, begegnet auch in unserem Befund von Winderhausen, erweitert durch den aus mittelbronzezeitlichem Zusammenhang herzuleitenden Dolch. Eine ähnliche Lanzenspitze mit Mittelrippe stammt auch aus Wipperdorf. Die Verbindung der Mittelrippe mit kurzem gedrungenem Blatt und relativ langer Tülle erscheint nahe Winderhausen noch einmal auf dem Gräberfeld von Auleben bei zwei Lanzenspitzen aus einem Grab. Forscher Speitel 1991. Zu diesem Inventar gehört auch eine Spiralplattenfibel mit Kreuzbalkenkopfnadel der Variante Schafstädt, die nach Bronze D, Hallstatt A1, datiert. Außerdem kommen dort auch zwei massive offene Armringe mit leicht verjüngten Enden, einer mit Strichgruppen und Fischgrätzier vor. Sie bieten gute Parallelen zu den Armringen aus unserem Grab. Aus dem Komplex Arnstadt 4 liegen massivere Ringe mit vergleichbarem Querschnitt und Strichgruppenzier vor, die vom Forscher Speitel 1985 ebenfalls für die Kennzeichnung der Frühstufe der Unstrut-Gruppe in Anspruch genommen werden.

Die Spiralröllchenfragmente lassen aufgrund ihres weitest erreichenden zeitlich-räumlichen Vorkommens keinen Beitrag zur Datierung zu, passen sich jedoch gut in den bis jetzt gewonnenen Ansatz ein. Ähnlich verhält es sich mit der leicht einbiegenden Schale, als deren besonderes Kennzeichen am ehesten die Dickwandigkeit und der insgesamt als nachlässig zu bezeichnende Habitus zu werten sind. Ersteres fiel E. Speitel 1991 auch bei der Bearbeitung des Hügelgräberfeldes von Auleben auf und wird von ihr mit Grabauswahl eigener Art in Verbindung gebracht. In der Zusammenschau ergibt sich für den Gesamtbefund die Datierung in die Periode 3, der auf des Forschers O. Montelius zurückgehenden Chronologie des nordischen Kreises bzw. in die Stufe Bronzezeit D, der für das südliche Mitteleuropa geltenden und auf den Forscher P. Reinicke zurückzuführenden Chronologie. Der Fundbestand des Grabes weist viele Gemeinsamkeiten mit der frühen Unstrut-Gruppe, aber auch engere Bezüge zum nördlichen Raum auf. Es steht am Ende der mittelbronzezeitlichen Tradition und gleichzeitig am Anfang der Entwicklung in die spätbronzezeitliche Regionalgruppe. Auch eine Aussage in Bezug auf den später fassbaren Bronzekreis Mittelsaale nach T. Schunke 2004 ist nicht zu treffen. Auf das Problem der Zuordnung von Komplexen der Periode 3, Bronze D, Hallstatt A1, hat es Fröhlich 1983 hingewiesen, indem er von einem Übergangshorizont spricht und darauf hinweist, dass diese Komplexe je nach Sichtweise eher an die ältere oder jüngere Entwicklung angeschlossen werden. Zur Problematik der Stufengrenze aus südlicher Sicht hat sich zuletzt C. Jahn 2017 geäußert. Die Grabanlage von Windehausen war für einen Krieger angelegt worden, ausgewiesen durch Dolch und Lanze. Dolche vom Typ Haldensleben und vom Typ Garz sind im Zirkumherzünenbereich sehr gut vertreten. Die Gegend um Nordhausen weist mit jetzt 4 Stücken, Wüste war 1995, eine Konzentration des Types Haldensleben auf. Die Lanzenspitze von Windehausen ist wie die übrigen mitteldeutschen Lanzenspitzen mit Mittelrippen, werden aus dem nordischen Kreis hergeleitet, wobei eine einheimische Herstellung und Erkenntnis nordischer Vorbilder postuliert worden ist. Speitel 1985. Nadeln und Armringe vervollständigen die typische Ausstattung in Männergräbern der frühen westmitteldeutschen Spätbronzezeit, Billig 1968 und so weiter. Nach F. Laux 1976 sind die Nadeln mit tonnenförmigem Kopf Männern zuzuordnen. Nadeln der Form Uberach sind nach dem Forscher W. Kubach 1977 vielleicht auch von Frauen, aber auch von Männern getragen worden. In Thüringen sind Kugelkopfnadeln der Form Uberach ebenfalls in Männer- und Frauengräbern vertreten. Mit der oben gewonnenen Sicherheit im zeitlichen Ansatz soll der außergewöhnliche Befund näher betrachtet werden. Zunächst fällt die komplizierte Anlage auf, für deren Gesamtgestalt dem Autor keine exakten Parallelen in Mitteldeutschland und in angrenzenden Gebieten bekannt sind. So schreibt der Autor Dr. Mario Küssner aus Weimar. Unter dem Eindruck
des nahen und den angrenzenden Gebieten und des Hügelgräberfeldes von Auleben, Solberg, Speitel 1991 ist die Annahme eines Grabhügels naheliegend. Es ist jedoch für Kreisgräben und im Speziellen für die Kreisgräben mit Öffnungen zu hinterfragen, ob sie stets als Einfassungen für Hügel gedient haben. Gräben als mehr oder weniger trapezförmigen Einfassungen von Gräbern werden bereits im Jungneolithikum angelegt. Kreisgräben sind seit dem Endneolithikum regelhaft nachgewiesen. Zeugnisse für neolithische Gräben finden sich jeweils nur wenige hundert Meter vom Bindehäuserbefund. Da Gräben und Hügel in der urgeschichtlichen Landschaft zumindest als Senken und verflachte Hügel erhalten blieben, ist die Grabanlage in einer für die Erbauer deutlich sichtbar, intentionell veränderten Landschaft errichtet worden. Kreisgräben mit Öffnungen im Osten sind erst seit der frühen Bronzezeit belegt, liegen dagegen inzwischen aus Mitteleuropa in größerer Anzahl vor. Anlässlich der Vorlage einer Anlage im Tagebauvorfeld Zwenkau hat sich der Forscher T. Schunke 2009 intensiv mit dieser Befundgattung beschäftigt und ihr Auftreten seit der frühen Bronzezeit herausgearbeitet. Er konnte dabei auf eine Arbeit von A. Jockenhövel 1999 zum Aufkommen von Kreisgräben aufbauen, der allerdings früheste Kreisgräben mit Ostöffnung erst in der Mittelbronzezeit belegt sah. Zum weiteren Vorkommen früher Anlagen dieser Art, zum Beispiel Jockenhövel 1999. Er vermutet in der Öffnung nach Osten bzw. Südosten am ehesten solare Bezüge im Kultwesen. Kreisgräben mit Öffnung im Osten und ohne Zentralbestattung liegen neben dem Graben von Zwenkau in Sachsen-Anhalt, von Quedlinburg, Boxhornschanze und Wallendorf Hutberg vor, so Schunke 2009, mit Primärliteratur. Ebenfalls T. Schunke 2009 hat darauf hingewiesen, dass Kreisgräben mit Ostöffnung nicht unbedingt überhügelt waren. Die Lage geschlossener Kreisgräben ohne Zentralbestattung in Gräberfeldern lässt allerdings auch den Schluss zu, dass oftmals Bestattungen im Hügelkörper angelegt worden waren und der Abtragung von Hügeln in Verbindung mit der Bodenbearbeitung zum Opfer gefallen sind. Circa 1,6 Kilometer nordwestlich unseres Befundes sind im selben Projekt in der Gemarkung Bielen drei Kreisgräben mit um 10 Meter Innendurchmesser und kleinen Öffnungen im Osten freigelegt worden, von denen mindestens einer nach der frühen Bronzezeit entstanden ist. Ein weiterer Kreisgraben mit Öffnung im Osten und Zentralbestattung sowie zwei Gräbern im östlichen Grabenbereich ist in relativ räumlicher und zeitlicher Nähe zu unserem Befund bezeugt durch die reichlich 50 Kilometer östlich gelegene Anlage von Bösenburg, Grab 62, 68 und 69, die in Hallstatt B datiert. Allerdings ist die Unterbrechung des auch wesentlich schmaleren Grabens mit ca. 1,30 Meter wesentlich kleiner.

In den letzten Jahren sind die Erkenntnisse über Kreisgräben in Thüringen stark angewachsen. So wird zurzeit bei Kölleda, Landkreis Sömmerda, gerade ein großes Areal mit über 60 bisher bei geomagnetischen Erkundungen nachgewiesenen Kreisgräben archäologisch untersucht. Südlich davon, bei Krautheim, Landkreis Weimarer Land, ist vor wenigen Jahren ein vom Jungneolithikum bis in das Frühmittelalter immer wieder genutztes Gräberfeld untersucht worden, welches auch Bestattungen der Stufe Bronzezeit D aufweist, unter anderem datiert über eine Nadel der Form Uberach. Neben Gräbern ohne Hügel oder Grabennachweis und abgetragenen Grabhügeln mit Steinkränzen und Gräben findet sich ein nicht näher datierter Kreisgraben mit weiter Öffnung im Osten und ohne Nachweis einer Zentralbestattung. Bei einem Durchmesser von ca. 11 Meter beträgt die Breite des Grabens 20 Zentimeter. Vom Fundplatz Krautheim liegt auch ein anderer Befund vor, der in unserem Zusammenhang von Wichtigkeit ist. Ein Kreisgraben von etwa 17 Meter Durchmesser mit eingeflossenen Steinen ohne nachweisbare Zentralbestattung enthielt im Norden eine Ost-West ausgerichtete und im Osten eine beigabenlose Süd-Nord ausgerichtete Bestattung in gestreckter Rückenlage. Eine C14-Datierung der östlichen Bestattung erbrachte kalibriert 1262 bis 1127 vor Christus. Mit sehr hoher Wahrscheinlichkeit ist die Grablege in Bronze D oder Hallstatt 1 A1 erfolgt. Diesen Befund an die Seite zu stellen ist ein 2005 bei Apfelstädt, Landkreis Gotha, untersuchtes Grab Küssner 2006. In den östlichen Teil eines zu diesem Zeitpunkt teilverfüllten, endneolithisch, frühbronzezeitlichen Kreisgrabens mit Innendurchmesser von ca. 11 Meter ist eine Nord-Süd ausgerichtete Bestattung in gestreckter Rückenlage eingebracht und die Grabanlage durch einen Steinschutz vervollständigt worden. Beigaben fanden sich nicht. Die C14-Datierung der Menschenreste führte zu kalibrierten Datierungsintervallen von 1434 bis 1370 und 1361 bis 1297 vor Christus. Die Bestattung ist also höchstwahrscheinlich in Bronze C und erfolgt. Beide Gräber belegen für die ausgehende Mittelbronzezeit und beginnende Spätbronzezeit die Sitte, Gräber im Ostteil von Kreisgräben anzulegen. Genau diese Position des Grabes ist auch im Befund von Winderhausen gewählt worden. Allerdings ist sie mit der Anlage eines nach Osten offenen Dreiviertelkreisgrabens kombiniert worden, der den Zugang zum Innenraum um das Grab herum ermöglichte. Zentral im Innenraum fanden sich lediglich die flachen Reste zweier Gruben zur Aufnahme von Pfosten oder Stelen. Unter Hinzurechnung des abgedeckten Oberbodens und eines erosiven Verlustes waren die Grubensohlen von der alten Oberfläche etwa 60 bis 90 Zentimeter entfernt. Ob und wie die beiden in den Gruben verankerten Stämme miteinander verbunden waren und welche zusätzlichen Einrichtungen bis zu leichten Gebäuden installiert waren, ist aus dem Befund heraus nicht zu klären. Möglicherweise war der Innenraum auch aus dem Befund heraus nicht zu klären.
Möglicherweise war der Innenraum auch mit dem Grabenaushub partiell oder vollständig als Podium oder flacher Hügel erhöht worden. Deutungen zur Funktion dieses sicher sakralen Innenraumes im Totenritus oder für rituelle Handlungen allgemein sind wahrscheinlich, bleiben aber Spekulation. Nur wenige hundert Meter östlich der aufwendigen Grabenanlage liegt eine spätbronzezeitliche befestigte Siedlung. Im westlichen Siedlungsareal fand sich ein Hort aus Fragmenten dreier Griffzungenschwerter vom Typ Reutlingen, Sprockhoff 2.1, welche in die Periode 3 der nordischen Bronzezeit bzw. in die Bronzezeit D oder nach Hallstatt A1 nach der süddeutschen Chronologie datieren. Der Schwerttyp, welcher von Griechenland bis nach Südskandinavien vorkommt, ist eine Standardwaffe dieser Zeit. Dieses kleine Depot ist der älteste aussagefähige Fundkomplex der Siedlung und in relativer zeitlicher Nähe zur Grablege des Dolchträgers in den Boden gelangt. Verlockend erscheint in diesem Zusammenhang in der Grabanlage die oder eine der Gründerbestattungen der Siedlung zu sehen. Jedenfalls erwächst aus den mit dem Grab fassbaren mittelbronzezeitlichen Traditionen die spätbronzezeitliche Besiedlung der Gegend. Soweit der Artikel von Dr. Mario Küssner.

Hier noch zur Ergänzung. Aus dem Anhang dieses Artikels, aus dem Literaturverzeichnis, einige der genannten wissenschaftlichen Veröffentlichungen für den Interessenten eventuell zum Nachschlagen. Fröhlich, Siegfried 1983, Studien zur mittleren Bronzezeit zwischen Thüringer Wald und Altmark, Leipziger Tieflandsbucht und Oker, Veröffentlichungen des Braunschweigischen Landesmuseums, 34 Braunschweig. Jan Christoph, 2017. Der Anfang vom Ende der Mittelbronzezeit. Einige chronologische Beobachtungen am Übergang der Mittel- zur Spätbronzezeit in D. Brandherm, B. Nessel, Phasenübergänge und Umbrüche im bronzezeitlichen Mitteleuropa, Universitätsforschungen zur prähistorischen Archäologie, Band 297, Seite 55 bis 65. Jockenhövel, Albrecht 1999, frühe Kreisgräben in der Zone nordwärts der Alpen, in Festschrift für Günther Smoller, 1 Materialien zur Vor- und Frühgeschichte von Hessen, 8 Wiesbaden, Seite 329 bis 352. Küssner, Mario 2006, ein reich ausgestattetes Grab der Glockenbecherkultur von Apfelstädt, Landkreis Gotha, Vorbericht in neue Ausgrabungen und Funde in Thüringen, 2, Seite 55 bis 62. Lauchs, Friedrich 1976, die Nadeln in Niedersachsen, prähistorische Bronzefunde, Abteilung 13, Band 4, München. Und dann ebenfalls Lauchs Friedrich 2012, die Lanzenspitzen in Niedersachsen, prähistorische Bronzefunde, Abteilung 5, Band 4, Stuttgart. Schunke, Thorsten, 2004, der Hortfund von Hohenweiden, Rockendorf und der Bronzekreis Mittelsaale, ein Beitrag zur jungbronzezeitlichen Kulturgruppengliederung in Mitteldeutschland in Jahresschrift für Mitteldeutsche Vorgeschichte, 88, Seite 219. Schunke, Thorsten, 2009, die frühbronzezeitliche Siedlung von Zwenkau, Landkreis Leipziger Land, Untersuchungen zur Chronologie und Beobachtungen zur Wirtschaftsweise und sozialen Differenzierung anhand der keramischen Funde. In M. Bartelheim, H. Stäubler, die wirtschaftliche Grundlagen der Bronzezeit Europas, Forschungen zur Archäometrie und Altertumswissenschaft, Raden, Westfalen, Seite 273. Wüstemann, Harry, 1995, die Dolche und Stabdolche in Ostdeutschland, prähistorische Bronzefunde, Abteilung 6, Band 8, Stuttgart. Und noch einmal 2004, die Schwerter in Ostdeutschland, prähistorische Bronzefunde, Abteilung 4, Band 15, Stuttgart. Wir sind nun wieder am Ende der Sendung angekommen, Historisches Archiv Nordthüringen. Und ich gebe noch einmal einen Hinweis auf das eben Gehörte. Wir haben gehört den Artikel von Dr. Mario Küssner, Thüringisches Landesamt für Denkmalpflege, Weimar, archäologische Denkmalpflege, eine außergewöhnliche Grabanlage am Übergang der Mittelbronzezeit zur Spätbronzezeit bei Windehausen, Landkreis Nordhausen. Dies war der zweite Teil. Ich habe den Rest des Aufsatzes vorgelesen, der veröffentlicht worden ist von Herrn Dr. Küssner in den Beiträgen zur Geschichte aus Stadt und Landkreis Nordhausen, 42. Band 2017, also nach wie vor im Buchhandel erhältlich. Für heute verabschiedet sich nun bis zur nächsten Sendung Historisches Archiv Nordthüringen, Michael Stampniok aus Bischofferode, auf Wiederhören.

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0: Guten Abend und willkommen zur Sendung hier auf Radio Inno. Mein Name ist Thorsten Arlert, alias Digitobi aus Häusenstamm. Schön, dass ihr wieder dabei seid, denn heute gibt es elektronische Tanzmusik von meinem Gast. Vielleicht erinnert ihr euch noch, ich hatte sie bereits hier vorgestellt. Sie kommt aus dem Rhein-Main-Gebiet und ihr Name ist Biene Coppola. Ich hatte bei unserem kleinen Vorgespräch die Gelegenheit, Biene ein paar Fragen zu stellen. Und was sie dazu gesagt hat, hören wir gleich mal rein. Ich wünsche euch viel Spaß dabei. So, hallo Biene.
1: Hi Torbi.
0: Ich freue mich, dass du Zeit gefunden hast, um ganz Zeit hier zu spielen. Und ich habe auch ein paar Fragen für dich, die ich dir gerne stellen möchte. Dann starten wir doch direkt mal durch und kommen wir zu den ersten beiden Fragen. Wann ist bei dir der Wunsch gereift, dass du ein DJ sein wolltest? Und wie hat es bei dir angefangen?
1: Naja, ich glaube, ich habe mir nie groß Gedanken gemacht, ob ich irgendwann DJ werde. Aber es war halt einfach so in den 90ern, Ende 90ern, Anfang 2000, dass halt viele meiner Freunde, Feierfreunde, wie auch immer, ein Mischpult und eine Anlage und Techniks da stehen hatten. Und dann hat mich das halt auch ein Stück weit interessiert. Und meine Oma hatte zum Beispiel, das habe ich immer noch zu Hause stehen, von 1970 so eine Musikanlage mit Plattenspieler und Radio mit richtig großen Knöpfen und keine Ahnung. Da saß ich immer als Kind schon dran und habe irgendwie da dran rumgespielt. Und als die Jungs da immer wieder aufgelegt haben, hat mich das halt auch einfach interessiert. Und dann ist man da so reingerutscht, ja, dass ich jetzt wirklich ein DJ werde, der auch ab und zu mal in einem Club oder so auflegen kann, habe ich eigentlich nie groß drüber nachgedacht. Das ist dann einfach passiert. Und wie es bei mir angefangen hat, genau so. Und dann habe ich mir selber zu Hause auch damals Technics Plattenspieler und ein Mischpult gekauft. Dann ist man in die Plattenläden gegangen, ins Freebase, ins Delirium und Main Records, genau. Und dann hat man freitags sich halt die Platten angehört, hat Demos mitbekommen und ja, wir waren noch in so einer Clubkultur, ne? Ich habe dann in der Krone gespielt, im U60, in der Vinylbar, im Monza, im 190 East und man ist da einfach so ein bisschen reingerutscht. Also so eigentlich ohne Plan. Genau, und dann hat man einfach Blut geleckt.
0: Ja, ein sehr schöner Einstieg und die Location, so wie die Plattenläden, die du erwähnt hast, die sagten mir möglich auch was. Doch der Plattendealer meines Vertrauens war in Offenbach. Dort gab es die Record Station, wo ich dann relativ schnell Stammkunde war und auch ein eigenes Plattenfach bekam wie die großen Jungs. Und da war ich schon recht stolz drauf. Hattest du eigentlich von Anfang an eine Idee, was du spielen wolltest, oder hat sich das erst im Laufe der Zeit entwickelt?
1: Naja, es entwickelt sich ja in dem Sinne, das, was mir gefällt, das spiele ich. Also wenn ich mir irgendwie mal ein Set anhöre oder ich lasse halt viel im Hintergrund laufen über Soundcloud oder YouTube und wenn mir dann irgendwas gefällt und es mich catcht, und ich Gänsehaut bekomme bei dem einen oder anderen Track oder es mir einfach gefällt vom Style her, dann lade ich das runter und dann kommt es mit in die Playlist. Genau. Aber die Musik hat sich ja an sich auch weiterentwickelt. Also früher gab es vielleicht bei uns House, Tech House, Minimal, Schranz und Trance. Gut, es gab ganz am Anfang noch Gabba und Jungle und so. Aber ja, jetzt nach all den Jahren, Jahrzehnten hat sich natürlich auch eine riesige Musikindustrie entwickelt mit so vielen verschiedenen Genres. Da hat man manchmal auch gar nicht mehr den Überblick. Aber mir gefällt eigentlich auch ziemlich viel aus der elektronischen Musikreihe. Und das ist halt auch manchmal schwer zu sagen, was man so für einen Style hat. Aber bei mir ist es schon, ich würde es als Deep House oder Progressive House betiteln, wo jemand anderes vielleicht was ganz anderes sagt. Also von daher, ja, ist manchmal schwierig zu sagen.
0: Das kann ich vollkommen nachvollziehen. Es ist schon recht schwer, da eine Definition für sich zu finden. Und es ist ja auch eine Sache des Empfindens. Du hast gerade das Beispiel Deep House angesprochen. Was man da zum Beispiel in den 80er und 90ern darunter verstanden hat, versteht man heutzutage was ein ganz anderes. Also von daher kann man da schon eine gewisse Entwicklung ablesen. Kannst du mir 2 bis 3 Künstler nennen, die in der elektronischen Musik als Vorbild gegangen oder dich geprägt haben?
1: Also Künstler, die mich geprägt haben, das war in den 90ern der Taucher, weil der Taucher immer wieder, wir hatten damals Kassetten, die wir uns angehört haben, und der Taucher hat zum Beispiel mal ein Set gespielt im Dorian Gray, und dann hat er Marianne Rosenberg reingespielt, Für mich soll's rote Rosen regnen. Das hat ja eigentlich überhaupt nicht dazu gepasst, aber in dem Moment war es so mega, wo ich mir dachte, boah, also für mich ist es dann auch irgendwie so, dass ich gerne mal irgendwas anderes in irgendeinen Track reinspiele. Jetzt nicht immer bei jedem Set, aber sowas finde ich halt mega. Also ich hatte auch früher, als ich noch mit Vinyl aufgelegt, dann kam dann halt einfach mal von Michael Jackson Bad rein. Oder ich habe am Ende meines Sets auch schon mal die Biene Maya aufgelegt. Ja, man mag es kaum glauben, aber die Leute wollten einfach nicht gehen. Und dann dachte ich, ich könnte mal die Biene Maya auflegen, aber selbst dann sind die Leute nicht gegangen. Also der hat mich irgendwie geprägt, dass man doch auch in elektronischen Beats mal was komplett anderes mit reinspielen kann. Das fand ich sehr interessant. Ja, was hat mich geprägt? Also ich finde es immer toll, wenn ein DJ so eine Ausstrahlung hat beim Auflegen, also dass man dem DJ halt auch echt ansieht, er hat Spaß damit. Da habe ich letztes Jahr Jimmy Jules halt irgendwie gesehen auf dem Hours und dachte mir, boah Mensch, also der hat ja so einen Spaß dabei, der grinst auch mal ins Publikum, zwinkert einem zu, der war einfach so connected mit der Party-Crowd, und das berührt mich dann immer, wie wenn einer irgendwie stur immer nach unten guckt, sich gar nicht irgendwie ums Publikum kümmert, sondern nur für sich vielleicht irgendwie auflegt. Aber ich finde es immer schön, wenn ein DJ so total connected ist mit dem Publikum vorne dran, weil ich stehe auch gerne vorne und tanze. Und das finde ich dann immer ganz schön.
0: Ja, erstaunlich, wie klein Gewicht doch ist. Den Taucher kenne ich natürlich auch. Zum einen aus den 90er mit seinen Sachen, die er dann veröffentlicht hat. Und ich meine, vor circa 4-5 Jahren habe ich ihn das erste Mal wieder auf Twitch entdeckt. Dort hat er auch seinen eigenen Kanal. Und da legt er wohl auch regelmäßig auf. So. An der weiteren Frage, gab es einen Gig, der dir besonders in Erinnerung geblieben ist? Sowohl positiv als auch negativ vielleicht.
1: Also ich habe natürlich den einen oder anderen Gig, der mir auf jeden Fall in Erinnerung geblieben ist. Ich habe 2005 mal auf einem Goa-Festival in Irland spielen dürfen, in einem Zirkuszelt. Und das ist auf jeden Fall ein tolles Erlebnis gewesen. Ich habe auch ziemlich hoch aufgelegt, konnte dann runtergucken. Das war total schön. Und als ich 3 Monate in Ägypten war, vor 2 Jahren, wo ich wieder angefangen habe aufzulegen, da waren ja meine Startschüsse so quasi in Ägypten, wo ich mich da wieder ein bisschen reingefuchst habe. Und draußen zu spielen, am Strand zu spielen, in der Sonne, wo der Wind weht und die Leute tanzen barfuß im Sand, das hat mir halt zum Beispiel ziemlich viel Spaß gemacht, ja.
0: Das glaube ich dir sehr gerne. Ich hatte im Jahr 2016 und 2018 auch die Gelegenheit, auf einem Open Air aufzulegen. Und ja, das war auch schon ein sehr spezielles Erlebnis. Wann bist du nach deiner Babypause wieder eingestiegen? Und wohin soll deine musikalische Reise noch hingehen?
1: Also ich hatte dann natürlich 17 Jahre Pause, weil ich einfach Vollblutmama war und bin dann Silvester 24 auf 25 wieder eingestiegen. Da war so mein erster Gig wieder. Und ja, wo soll meine musikalische Reise hingehen? Für mich ist und bleibt es einfach ein Hobby. Mir macht es Spaß. Ich habe da keine großen Erwartungen an irgendwas. Ich möchte einfach gerne ja, ab und zu irgendwo spielen und mit meinen Freunden da einen schönen Abend verbringen oder Nacht. Aber wo die musikalische Reise hingehen soll, da habe ich eigentlich kein Ziel. Ich will das einfach so ein bisschen für mich weitermachen, weil es mir Spaß macht. Genau. Aber also es wäre natürlich schon schön, mal vor ganz, ganz, ganz, ganz vielen Leuten zu spielen. Aber ob ich das mit meiner Aufregung hinkriegen würde, keine Ahnung.
0: Ja, wer weiß. Vielleicht ergibt sich ja noch eine Gelegenheit. Nun noch eine Abschlussfrage für dich. Was würdest du den DJs heutzutage mit auf den Weg geben wollen? So quasi als gratis Ratschlag.
1: Ein gratis Ratschlag. Naja, also jeder Mensch ist anders und jeder hat ja quasi eigene Interpretationen, warum er das Ganze macht. Deswegen, ich habe eigentlich gar keinen Ratschlag. Also es soll natürlich für jeden irgendwie Spaß machen. Genau, und jemand, der damit neu anfängt, soll seiner Leidenschaft hinterhergehen und es einfach ausprobieren und dann auch gerne mal den ersten Gig vielleicht annehmen und ja, es einfach machen. Einfach machen, gar nicht drüber nachdenken. Wenn jemand Bock drauf hat, dann soll er es einfach machen und ausprobieren. Genau.
0: Sehr schön. Das klingt noch an der wertvollen Motivation. Ich danke dir für den sehr informativen Einblick, den du uns gewährt hast. Und jetzt dürfen wir uns auf deinen Mix freuen. Ich wünsche euch da draußen viel Spaß mit der Musik und dem weiteren Programm hier auf Radio NO. Euer DJ Tobi.

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2: Hallo und herzlich willkommen zu einer neuen Ausgabe von The Groove. Ich heiße Jan Witte, ich freue mich sehr, dass ihr mit dabei seid. Es wird 2 Stunden sehr schön funky, groovy. DJ Spinner, Follow Me ist unser erster Platz.

DJ Spinner Follow Me Park Jam Mix. Die Vocal Version, es ist eine aktuelle EP von DJ Spinner, die bei Gum Recordings ganz frisch jetzt im Laden stehen müsste. DJ Spinner ist in seinem Ursprung sicherlich ein Hip-Hop-DJ und Produzent, hat aber auch eine Zeit lang relativ schöne, funkige, hausartige, disco-eske Funk-Tracks gemacht. Gerade so um die Jahrtausendwende bin ich über die etwas andere Spielart von DJ Spinner drüber gestolpert und seitdem ist dieser Name immer wieder Teil meiner Tracklist. Schön, dass ihr jedenfalls da seid. Wir machen weiter, ein bisschen laid back, ein bisschen entspannter. Es ist einfach immer noch viel zu warm, um gleich ganz schnell von 0 auf 100 loszustarten, zumindest für Menschen in meinem Alter. Ich weiß nicht, wie es euch da geht. Wir machen weiter mit Nathan Stewart, ebenfalls eine neue EP am Start. Dream Sequence heißt dieser Track hier im Remix von Max Esser. Das ist demnächst draußen bei Whiskey Pickle.

eine absolute Legende, eine Stimme, die ihr vielleicht erkannt habt, wenn nicht, ist nicht so schlimm, aber Jocelyn Brown ist wirklich eine ganz besondere Person, eine ganz besondere Stimme, die aus diesem ganz besonderen Genre des späten Disco oder eben jetzt des New Disco, wie auch immer man das alles nennen möchte, nicht mehr wegzudenken ist. Somebody Else's Guy hieß der Track, eine ältere Nummer, nochmal geremixed und sehr, sehr feinfühlig geeditet von Dr. Packer. Dr. Packer Disco Remix war das. Und das Ganze ist demnächst draußen bei Joycee Records. Hier haben wir was ganz Neues, ein Act, dessen Name mir bisher zumindest noch nicht untergekommen ist, Mind the Gap. Red Race heißt der Track, Future Sonne, das Label. Demnächst draußen.

wunderschöne, verträumte, jazzige Nummer. In Passing Light heißt das Ding, ist von einem Künstler namens Orlando B. Und der wird demnächst eine ganze EP mit 4 wunderschönen, ähnlich gearteten Tracks rausbringen, die ein bisschen straight four on the floor housey sind. Und die Nummer hier, die hat es mir persönlich ganz besonders angetan, weil sie eben so ein ganz kleines bisschen in den musikalischen Gefilden fischt, in denen ich damals angefangen habe, mich für DJ-Musik zu interessieren, New Jazz, Intelligent Music, wie auch immer man das nennen möchte. Sehr, sehr schöne Nummer, Orlando B. In Passing Light, Contemplate Records heißt übrigens das Label. Und wir gehen back to Disco. The Wild Violets haben wir hier, ebenfalls neue Single oder neuer Track. In der Pipeline wird demnächst erscheinen. Sweet Redemption heißt er und das Label, von dem hören wir heute noch ein bisschen öfter was, heißt The Disco Express.

Na, habt ihr Spaß? Ah, ich hab tierischen Spaß. Wir sind endgültig in Modern New Disco Gefilden angekommen und wenn man Michael Gray oder einen neuen Track von Michael Gray so hört, hat man das Gefühl, das ist das Einfachste der Welt, einen funkigen, groovigen, wunderschönen Disco-Tune zu machen. Der macht das mit einer Leichtigkeit, ich weiß nicht, wo das herkommt, und mit einer Ausdauer, also im Grunde never a miss, alle sind irgendwelche absoluten Kracher-Tracks von Michael Gray. Ich bin da ganz großer Fan und das, obwohl sich Michael Gray ja spätestens seit seinem Riesenhit, ihr wisst schon, der Weekend-Song, auch charttechnisch und Spotify-mäßig in ganz anderen Gefilden bewegt, aber trotzdem bleibt er diesem sehr nischigen, aber sehr, sehr schönen Disco-Style einfach treu. Wir hatten ihn gerade, Michael Gray, zusammen mit Kelly Say. Don't Want Anybody hieß der Track und im Remix von Oppoloppo, und der ist auch, finde ich, der kitzelt da nochmal ein bisschen noch mehr Eleganz daraus aus diesem Ding. Demnächst, also irgendwann, ich glaube jetzt im Juli, bei Only Good Vibes Music. Und wir bleiben dabei, weil es einfach groovt wie Sau und Spaß macht. Make It Disco haben wir hier. Scylla heißt die Sängerin, die hier beisteuert. Be My Only One. Demnächst bei The Disco Express. Fantastisches Label, habe ich jetzt für mich entdeckt. Liebe alles daran.

und keine New Disco Runde ohne ihn. Rainer von vielen hatten wir. Ich weiß gar nicht, ob man da grundsätzlich den Überblick behält oder ob einfach immer irgendwas Neues von Rainer von vielen da ist. Zusammen mit Disco Creme hat er hier einen Track namens Love Big Bang. Bald rausgehauen bei Blur Records ist das Ding demnächst draußen und aktuell übrigens auch, ich glaube, nur noch wenige Exemplare verfügbar. Also wer es haben möchte auf Vinyl, die aktuelle EP von Rainer von vielen zusammen mit Sven Wegner, auch bei Blur Records, dann beeilt euch lieber ein bisschen. Ich sage auf jeden Fall, das ist was man braucht zum Atmen. Hier haben wir was sehr Schönes, etwas Neues von Adam Zaran oder wie auch immer man ihn ausspricht. Neue EP ist demnächst draußen bei Dealt With Records und da haben wir von diesem wunderschönen Track hier namens Moongazer.

Ach, darüber habe ich mich sehr, sehr, sehr gefreut, als die in meiner Box gelandet ist. Klinke auf Chinch zusammen mit Janni. Make Me Happy heißt der Track, ist demnächst bei Blur Records draußen. Wirklich fantastischer Track. Großartige Menschen, tolle Musik. Ja, ganz liebe Grüße an Lutz und Janni. Schön. Und wir bleiben bei Blur Records und vor lauter Begeisterung habe ich mein Tablet zur Seite gelegt, auf dem ich mir alle wichtigen Notizen gemacht habe. Und jetzt streikt es. Raw Beats heißt dieser Act auf jeden Fall und wenn ich es hinbekomme, sage ich euch auch gleich noch, wie der Rest dazu heißt. Radiate heißt der Track, ebenfalls bei Blur Records.

Der wunderbare Sven Wegner ist ebenfalls ein schier unerschöpflicher Quell neuer fantastischer Tracks. Neuester Vertreter aus dem kreativen Schaffen von Sven Wegner haben wir gerade gehört. Reboot Me hieß der Track, ist demnächst oder jetzt aktuell schon draußen bei Blur Records. Ich schwanke da immer mal ein bisschen, weil ich immer nie genau sagen kann, wann ihr denn diese Show hört und welcher Tag da gerade ist. Aber schaut einfach mal nach, ob ihr die neue von Sven Wegner bei Blur schon ausfindig macht. Und wenn ja, holt sie euch sofort. Genauso wie die hier, was Neues von Session Victim. Zwei Produzenten oder Musiker, man kann es auch nicht in eine Schublade schieben. Die beiden sind so unfassbar vielfältige, kreative Musiker, dass man wirklich neidisch werden könnte. Die haben was Neues gemacht. Flotsam heißt dieser Track. Neue EP ist demnächst draußen bei Rhythm Section International.

diepe Angelegenheit. The Sham heißen die Menschen hinter der eben gehörten Musik. Da ist im August eine fantastische EP auf Vinyl auch zu erwarten. Group Symmetry hieß der Track, den wir gerade hatten. Wie gesagt, The Shen heißt der Act. Im August steht das runde Ding im Regal. Deepness technisch noch ein bisschen was drauf. Nonna Fab haben wir hier mit einem Track namens Eternal Between. Trinidadian Deep hat das Ding also wirklich unglaublich deep geremixed. Movement and Soul heißt das Label und da wird das Ganze demnächst erscheinen.

Okay, wir hatten etwas ganz, ganz Neues. Das ist so neu, dass es noch ein ganzes Weilchen dauert, bis es bei euch landet. Im September wird es erscheinen, um genauer zu sein. Eine neue EP von The Finest Wear. For the People hieß der Track. Macht euch mal den Spaß und googelt nach The Finest Wear for the People. Ihr werdet alles finden, außer Informationen zu der eben gehörten Platte. Aber das müsst ihr gar nicht, denn ihr hört sie ja hier, und wenn es euch gefallen hat, schreibt euch auf den Zettel. Geht auf die Homepage eures Vinylhändlers, eures Vertrauens, in die Pre-Order-Section und preordert das ganze Ding. Und wenn der Vinyl-Produktionsstau, der derzeit gerade noch vor allem eben die kleineren Labels plagt, wenn der bis September vielleicht sogar dann aufgearbeitet ist, dann könnte diese sehr, sehr feine EP dann pünktlichst bei euch landen. Wie gesagt, The Finest Wear for the People heißt der Track, den wir gerade hatten. Gefällt mir sehr, sehr gut. Was gerade so ein bisschen vom Vinyl-Produktionsstau betroffen ist, oder nicht nur ein bisschen, sondern ganz schön dolle, ist Heist Recordings. Ich warte seit April. Oh Gott, seit April warte ich auf die Heist 100. Die ist immer noch nicht da. Und die hier ist auch noch nicht da. Die neue EP von von Damn Swindle ist ganz klammheimlich erschienen. Call Me heißt sie, und da haben wir hier I Like It. Jetzt immerhin digital schon draußen bei Heist Recordings. Damn Swindle, Call Me.

Okay, wir hatten den fantastischen Fritz Wenting, auch unermüdlich immer weiter dabei, neue Tracks zu basteln und die dann vorzugsweise auf seinem eigenen Label Wolf Records rauszuhauen. Aber in diesem Fall hat er einen sehr, sehr schönen Track gemacht namens Burning auf einer neuen EP. Nee, Burned heißt er. Auf einer neuen EP und die ist diesmal bei Clone Royale, ein anderes Label, auch sehr, sehr schön. Man merkt immer ein bisschen, wie er mit den Stilistiken ganz leicht variiert, wenn er bei einem anderen Label was macht, dann kehrt er da andere Sachen immer ein bisschen raus und ich finde das total abgefahren. Richtig, richtig gut. Schöne Nummer, Fritz Wenting, Burned. Genauso wie das hier, Jamie Rosso haben wir hier, Night After Night heißt dieser Track, jetzt oder demnächst draußen bei Domino Recordings.

Ah, war es nicht wunderschön? Lenny Kravitz, I Belong to You im Remix von Verso, ein DJ und Produzent aus Israel, der das Ganze jetzt gerade bei einem Label namens Maccabi House zu releasen gedenkt. Das wird demnächst dort erscheinen. Das ist nicht einfach nur ein Remix, finde ich jedenfalls. Ich finde, das ist sehr viel mehr. Das ist ein Erlebnis, oder? Es ist im Grunde ein Hörerlebnis und nimmt einen mit in den Sommer auf dem Festival. Es ist wie so ein Festival-Moment. Auch die Art, wie da mit dem Original-Song, mit den Samples gearbeitet wird und dann diese Konzertatmosphäre, die im Breakdown mit dabei ist. Und es ist einfach, ja, die perfekte Open-Air-Platte mag ich sehr, sehr, sehr. Verso heißt der junge Mensch, der dieses Ding geremixt hat, Lenny Kravitz, I Belong to You, die haben wir natürlich alle längst erkannt. So, und hier haben wir eine sehr, sehr schöne Platte und die ist so wunderschön, dass wir sie nochmal starten. Es wäre zu schade, wenn der blöde DJ immer in die Mixe reinquatscht. Mann, Mann, Mann. Louis Vega haben wir hier, Legende, muss man nicht mehr sagen. Touch the Sky heißt der Track übrigens zusammen mit einem Künstler namens Tony Momrele. Momrele? Hä? Wie heißt das? Egal, daran breche ich mir jetzt keinen ab. Und das Ganze geremixt von Masaki. Ja, sehr schöner Track, demnächst draußen bei Nervous Records. Ich halte jetzt die Klappe.

Okay, die 2 Stunden sind fast schon wieder vorbei. Es ist Wahnsinn, wie schnell das heute ging. So ist es halt, wenn man Spaß hat. Ach, es ist alles so toll. Es ist alles so funky, oder? In letzter Zeit. Vielleicht kommt es mir auch nur so vor, weil ich das besonders feiere und ich da ganz besonderen Spaß dran habe. Viel, viel funky Disco-Kram stehe ich halt total drauf. Federfunk hatten wir. Care of Here heißt der Track. Demnächst draußen bei Blur Records, genauso wie das Ding hier. Andy Beck, Keep Going On heißt der Track im Remix vom wunderbaren, meisterhaften Manuel Kane. Auch demnächst bei Blur Records draußen. Und das war's. Ich sage an dieser Stelle tschüss. Danke fürs Zuhören. Das war The Groove. Für diese Ausgabe, ich heiße Jan. Freue mich jedes Mal über Feedback. Gebt mir Feedback auf Soundcloud, auf Instagram, wo auch immer ihr mich antrefft. Ich freue mich drüber. Ihr hört diese Show übrigens bei Radio Frei in Erfurt, bei Radio Enno in Nordhausen, bei Kramkiste FM in Weimar, bei Radio OKJ in Jena. Und natürlich, last but not least, bei Radio Electronica International. Liebe Grüße an alle, die zuhören, und vielen, vielen Dank an alle Acts und Artists, von denen ich die Mucke immer kriege. Tausend Dank, ohne euch wäre diese Show nichts. Bleibt nicht mehr zu sagen, außer kommt gut durch die Wärme, durch die Hitze. Bleibt im Schatten. Bewegt euch ein bisschen, aber nicht zu viel. Wir sehen und hören uns wieder beim nächsten Mal. Ciao, sagt der Jan.